0: Die Temperaturen steigen auf 34 bis 37 Grad. Morgen bleibt es heiß, am Freitag weiter freundlich mit viel Sonne. Später wird es langsam etwas weniger heiß, im Allgäu etwas frischer, Augsburg-Stadt auch nachts spürbar milder.
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0: Es gibt keine aktuellen Verkehrsstörungen und auch keine Blitzer oder Abstandsmessungen.
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1: Großaltingen 17 Grad und klar, Augsburg-Hauenstätten 12 Grad, Oberstdorf 12 Grad. Meist klarer Himmel in der Region, die Nacht bleibt angenehm mild mit 12 bis 18 Grad. Am Mittwoch gibt es viel Sonne, es wird heiß und oft wolkenarm. Morgen Nachmittag sind 34 bis 37 Grad möglich. Auch am Freitag bleibt es sonnig, zum Wochenende wird es etwas weniger heiß, im Allgäu in klaren Nächten etwas frischer als in der Augsburger Innenstadt.
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1: Bei uns immer die wichtigsten Verkehrsmeldungen. Zuerst auf der A7 Füssen-Reute Richtung Ulm ist zwischen Illertissen und Rastplatz Reudelberger Forst wegen einer Baustelle der rechte Fahrstreifen gesperrt. Auf der A8 München Richtung Stuttgart ist zwischen Augsburg Ost und Augsburg West der rechte Fahrstreifen wegen Bauarbeiten gesperrt. In der Gegenrichtung auf der A8 Stuttgart Richtung München sind zwischen Leipheim und Günzburg der rechte und der mittlere Fahrstreifen aufgrund einer Baustelle gesperrt. Im Sendegebiet gibt es im Moment keine Blitzer und Abstandsmessungen. Besser unterwegs mit KI und unserer Community.
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1: Ich bin Helen Martin. Heute kommt eine neue Hitzewelle. Fast überall in Deutschland wird die 30-Grad-Marke geknackt. In einigen Regionen werden es mehr als 35 Grad. Die Hitze und pralle Sonne können gefährlich sein. Mehr dazu von Simon Müller.
2: Bereits nach der extremen Hitze im Juni schätzte das Robert-Koch-Institut mehr als 5000 Hitzetote in Deutschland. Deutlich mehr als Menschen jährlich im Straßenverkehr sterben. Besonders gefährdet sind Menschen ab 65, Schwangere, Babys und Vorerkrankte. Am gefährlichsten ist ein Hitzeschlag. Dabei schafft es der Körper nicht mehr, die Wärme durch Schwitzen abzuleiten. Die Körpertemperatur steigt schnell auf bis zu über 40 Grad.
1: Lange wurde in der Bundesregierung verhandelt. Heute wird das Bundeskabinett voraussichtlich die umstrittenen Energiereformen von Wirtschaftsministerin Reiche beschließen. Geplant ist unter anderem, dass neue kleine Solaranlagen auf dem Hausdach ab 2027 keine dauerhafte Förderung mehr bekommen. Umwelt- und Energieverbände werfen der CDU-Politikerin vor, die Energiewende auszubremsen. Das schwere Erdbeben auf der japanischen Insel Kyushu hat Gebäude und Straßen teils schwer beschädigt. In einem Einkaufszentrum hat es wegen des Bebens eine Explosion gegeben. Mindestens 2 Menschen sind dabei gestorben, mehrere sind verletzt worden. Vermutlich hatte das Erdbeben mit der Stärke 7,1 ein Gasleck ausgelöst, was wiederum zu der Explosion geführt hat. Manuel Neuer geht in seine 21. Saison als Profifußballer und es könnte seine letzte werden. Als der FC Bayern jetzt mit der Vorbereitung angefangen hat, meinte der 40-jährige Torwart, es sehe schon stark danach aus, dass er aufhört. Außerdem hat Neuer gesagt, dass er in 85% der Fälle schon aufgehört hätte. Weil es ihm aber beim FC Bayern so gut gefällt, hat er gesagt, ich mache weiter.
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3: Momentan messen wir in Augsburg-Inningen 17 Grad und klar, Friedberg 14 Grad und Mindelheim 19 Grad. In Augsburg, Nordschwaben und dem Allgäu ist der frühe Morgen klar und mild. Im Tagesverlauf wird es am Mittwoch freundlich, die Temperaturen steigen auf rund 32 bis 35 Grad. Morgen bleibt es sonnig und noch heißer mit 34 bis 37 Grad, am Freitag viel Sonne und zum Wochenende hin lässt die Hitze langsam nach.
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3: Bei uns immer die wichtigsten Verkehrsmeldungen. Zuerst auf der A7 Füssen-Reute Richtung Ulm. Zwischen Illertissen und Rastplatz Reudelberger Forst gibt es eine Baustelle. Der rechte Fahrstreifen ist gesperrt. Geschwindigkeitsmessungen wurden uns aktuell keine gemeldet. Gute Fahrt. Dank KI und unserer Community.
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1: Im Moment in Klosterlechfeld 16 Grad und klar. Augsburg 12 Grad, Wegensbach 14 Grad. Der Mittwoch startet bei uns klar und mild. Später gibt es viel Sonne und am Nachmittag steigen die Temperaturen auf 32 bis 35 Grad. Bis zum Abend bleibt es meist trocken. Nur Richtung Ostallgäu und Alpenrand sind kurze Schauer oder ein Wärmegewitter möglich. Morgen wird es mit 34 bis 37 Grad noch heißer. Am Freitag bleibt es sonnig, aber die Hitze lässt langsam nach.
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1: Derzeit gibt es keine Verkehrsbehinderungen. Ihr habt freie Fahrt. Es liegen keine Blitzer oder Abstandsmeldungen vor.
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2: Ich bin Helen Martin. Kein Aufatmen für die vielen Einsatzkräfte, die rund um Bordeaux in Südfrankreich weiter gegen die verheerenden Waldbrände ankämpfen. Die Feuerwehr bangt jetzt noch mal mehr wegen einer neuen Hitzewelle. Gestern hat es schon 14 Neubrände gegeben. Immerhin, in 3 Kommunen durften die Menschen wieder zurück in ihre Häuser. In Spanien ist die Lage bei den Waldbränden etwas besser. Wir sehen Licht am Ende des Tunnels, so Ministerpräsident Sanchez. Das Bundeskabinett will die umstrittenen Reformpläne von Wirtschaftsministerin Reicher heute auf den Weg bringen. Es geht um Änderungen des Erneuerbare-Energien-Gesetzes und um ein Netzpaket. Uli Reitinger berichtet aus Berlin.
3: Herzstück der Reform ist, dass es für neue kleine Solaranlagen auf dem Hausdach ab 2027 keine dauerhafte Förderung mehr geben soll. Außerdem bekommen die Betreiber von neuen Solar- und Windkraftanlagen in bestimmten Gegenden geringere Ausgleichszahlungen, wenn diese Anlagen wegen einer drohenden Netzüberlastung zeitweise abgeschaltet werden müssen.
2: Nach dem mutmaßlich islamistischen Anschlag beim Berliner CSD fordert der Antisemitismusbeauftragte der Bundesregierung, Klein, eine Verschärfung des Strafrechts. Im Gespräch mit dem Redaktionsnetzwerk Deutschland hat er gesagt, dass Sympathiebekundungen für Terrororganisationen wie den IS oder die Hamas wieder unter Strafe gestellt werden sollten. Das war bis 2002 bereits der Fall. Der mutmaßliche Attentäter vom Berliner CSD, Abdul B., hatte mit dem IS sympathisiert. Gestern war ja der erste Todestag von Ausnahmebiathletin Laura Dahlmeier. Sie war beim Bergsteigen in Pakistan mit nur 31 Jahren tödlich verunglückt. Um ihr zu gedenken, sind am Abend rund 150 Menschen im Laura Dahlmeier Park in Garmisch-Partenkirchen zusammengekommen, der Geburtsort der Sportlerin. Dahlmeiers Tod habe eine Lücke in die Familie, den Freundeskreis und auch in den Ort gerissen. Die bleibt, so der Pfarrer, der eine Rede gehalten hat.
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4: Momentan messen wir in Augsburg 12 Grad. Und klar, Bonnstetten 12 Grad, dazu Kamlach 13 Grad. Der Mittwoch beginnt mit klarem Himmel. Im Tagesverlauf wird es sehr warm, mit viel Sonne und Temperaturen zwischen 32 und 35 Grad. Die Nacht bleibt meist trocken und klar. Morgen steigen die Werte auf 34 bis 37 Grad, begleitet von erneut viel Sonne. Am Freitag bleibt es freundlich, zum Wochenende wird es etwas weniger heiß. Am frischesten bleibt es im Allgäu, während Augsburg-Stadt und das Donautal auch nachts nur langsam abkühlen.
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4: Es liegen keine Verkehrsstörungen vor. Auch Blitzer und Abstandsmeldungen sind uns nicht gemeldet.
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1: Im Moment in Augsburg, Jakoba Vorstadt, 13 Grad und klar. Zusmarshausen, 12 Grad. Kaufbeuren, 18 Grad. Heute Morgen ist es meist klar oder nur locker bewölkt. Nach einem frischen Start mit 12 bis 17 Grad gibt es schnell viel Sonne und bis zum Mittag wird es heiß. Im weiteren Verlauf bleibt es freundlich. In Augsburg, Nordschwaben und dem Allgäu nur zeitweise weht etwas Wind. Morgen wird es noch heißer mit Spitzen zwischen 33 und 37 Grad. Am Freitag bleibt es sonnig bis freundlich, bevor es zum Wochenende etwas weniger heiß ist.
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1: Im Moment gibt es keine Staus, Behinderungen, Blitzer oder Abstandsmessungen im Sendegebiet. Gute Fahrt wünscht euch Radio Fantasy.
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0: 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Klar.
1: Ja, ja, wunderbar. 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
1: Ich bin Helen Martin. Guten Morgen. Der Rücktritt von Jens Spahn als Fraktionschef hatte das Personalkarussell bei der Union in Fahrt gebracht. Heute soll das Ganze offiziell abgeschlossen werden. Die Unionsfraktion trifft sich zu einer Sondersitzung, um den bisherigen Kanzleramtsminister Frei zu ihrem neuen Vorsitzenden zu wählen. Außerdem bekommen die neuen Bundesminister von Bundespräsident Steinmeier ihre Ernennungsurkunden. Heute kommt eine neue Hitzewelle. Fast überall in Deutschland wird die 30-Grad-Marke geknackt. In einigen Regionen werden es mehr als 35 Grad. Die Hitze und pralle Sonne können gefährlich sein. Mehr dazu von Simon Müller.
2: Bereits nach der extremen Hitze im Juni schätzte das Robert-Koch-Institut mehr als 5000 Hitzetote in Deutschland. Deutlich mehr als Menschen jährlich im Straßenverkehr sterben. Besonders gefährdet sind Menschen ab 65, Schwangere, Babys und Vorerkrankte. Am gefährlichsten ist ein Hitzeschlag. Dabei schafft es der Körper nicht mehr, die Wärme durch Schwitzen abzuleiten. Die Körpertemperatur steigt schnell auf bis zu über 40 Grad.
1: Die USA und Saudi-Arabien haben Ziele im Irak angegriffen. Laut US-Angaben hätten sich die Attacken gegen dem Iran nahestehende Terroristen gerichtet. Kampfflugzeuge beider Länder haben demnach mehrere Waffen- und Logistiklager im Osten des Iraks zerstört. Das Ganze sei eine Reaktion auf angeblich mehr als 30 Drohnenangriffe auf US-Truppen und Energieinfrastruktur in Saudi-Arabien, die die iranischen Revolutionsgarden angeordnet haben sollen. Vor einem Jahr ist die Ausnahme-Biathletin Laura Dahlmeier im Alter von gerade einmal 31 Jahren beim Bergsteigen in Pakistan ums Leben gekommen. Am Abend sind rund 150 Menschen in ihrer Geburtsstadt Garmisch-Partenkirchen zusammengekommen, um Dahlmeier zu gedenken. Die Veranstaltung fand im Laura-Dahlmeier-Park statt. Der ehemalige Kurpark war zur Erinnerung an die Ausnahmesportlerin umbenannt worden.
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3: Die aktuellen Wetterwerte: Augsburg-Lechhausen 12 Grad und klar, Eichach ebenfalls 12 Grad, Kempten am Rathaus 14 Grad. Heute zeigt sich der Mittwoch meist klar, im Ostallgäu gibt es stellenweise noch Nebel, später setzt sich überall freundliches Wetter durch und die Temperaturen steigen auf bis zu 35 Grad. Am Abend bleibt es warm und freundlich, die Nacht bringt meist klaren Himmel mit ein paar Wolken. Morgen wird es noch heißer mit 33 bis 36 Grad in Augsburg, Nordschwaben und dem Allgäu. Am Freitag bleibt es hochsommerlich, bevor es zum Wochenende etwas abkühlt.
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3: Im Moment keine Staus oder Verkehrsbehinderungen. Im Sendegebiet gibt es im Moment keine Blitzer und Abstandsmessungen. Besser unterwegs? Mit KI und unserer Community.
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3: Die aktuellen Wetterwerte: Augsburg, Oberhausen 12 Grad und klar, Velden 11 Grad, dazu Füssen 14 Grad. Über Augsburg, Nordschwaben und dem Allgäu beginnt der Tag mit klarem Himmel und frischen 12 bis 17 Grad. Örtlich im Ostallgäu hält sich anfangs noch Nebel. Im Laufe des Tages wird es sehr sonnig und bis zum Nachmittag verbreitet heiß. Morgen dann noch wärmer mit 34 bis 37 Grad. Am Freitag bleibt es freundlich und etwas weniger heiß. Zum Wochenende hin insgesamt etwas kühler, aber weiter stabil.
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3: Im Moment gibt es keine Verkehrsstörungen, Blitzer oder Abstandsmessungen im Sendegebiet. Gute Fahrt wünscht euch KI und die Radio Fantasy Community.
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1: Ich bin Oliver Urbanke. Guten Morgen. Die nächsten Tage wird es in Bayern ordentlich heiß und deshalb steigt auch die Waldbrandgefahr. Für morgen zeigen 10 Messstationen des Deutschen Wetterdienst die höchste Gefahrenstufe, aber auch schon heute gehen die Experten von einem teilweise hohen Waldbrandrisiko aus. Die Landesregierungen von Niederbayern und der Oberpfalz haben schon Beobachtungsflüge angeordnet. Das Bundeskabinett will heute die umstrittenen Reformpläne von Wirtschaftsministerin Reicher auf den Weg bringen. Es geht um Änderungen des Erneuerbaren Energiegesetzes und um ein Netzpaket. Uli Reitinger berichtet.
2: Herzstück der Reform ist, dass es für neue kleine Solaranlagen auf dem Hausdach ab 2027 keine dauerhafte Förderung mehr geben soll. Außerdem bekommen die Betreiber von neuen Solar- und Windkraftanlagen in bestimmten Gegenden geringere Ausgleichszahlungen, wenn diese Anlagen wegen einer drohenden Netzüberlastung zeitweise abgeschaltet werden müssen.
1: In den letzten Tagen gab es ja ein paar personelle Änderungen im Bundeskabinett und der Unionsfraktion. Heute wird das alles offiziell. Die Unionsfraktion wählt den bisherigen Kanzleramtschef frei zu ihrem neuen Vorsitzenden. Außerdem bekommen mehrere Bundesminister ihre Ernennungsurkunden. Nina Wagen wird neue Kanzleramtschefin, CDU-Generalsekretär Linnemann übernimmt das Gesundheitsministerium und Steffen Bilger wird Verkehrsminister. Künstliche Intelligenz wird in unserem Alltag ja immer relevanter. Aber ist das wirklich nur ein Segen oder auch ein Fluch? Da scheiden sich ja die Geister. In den USA fordern jetzt über 1000 Mitarbeitende von führenden KI-Entwicklerfirmen einen internationalen Bremsmechanismus für künstliche Intelligenz. In einem offenen Brief warnen sie vor Kontrollverlust und rufen die US-Regierung zum Handeln auf. Hintergrund des Ganzen ist ein Vorfall, bei dem ein KI-Modell von OpenAI bei einem Test eigenständig Computersysteme einer anderen Firma gehackt hat.
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3: Die aktuellen Wetterwerte: Augsburg 12 Grad und klar, Ried 14 Grad, Dielewang 19 Grad. Bei uns beginnt der frühe Morgen klar oder locker bewölkt. Im Ostallgäu hält sich örtlich noch Frühnebel. Bis zum Nachmittag gibt es viel Sonne und es wird heiß mit rund 32 bis 35 Grad. Nachts bleibt es oft klar und die Temperaturen sinken auf etwa 14 bis 20 Grad. In Augsburg-Stadt bleibt es milder. Morgen viel Sonnenschein und noch etwas heißer. Am Freitag viele freundliche Abschnitte. Zum Wochenende hin etwas weniger heiß.
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3: Derzeit gibt es keine Verkehrsbehinderungen. Ihr habt freie Fahrt. Im Moment sind keine Geschwindigkeitskontrollen gemeldet. Kommt gut an, dank KI und unserer Community.
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0: Freak mal mit einer freundlichen Frage. Was ist ein Mehr? Ein Drittel oder zwei Sechstel?
1: Jetzt geht's los, Bruder. Mathe ist schon lange her.
2: Ein Drittel.
0: Warum ist ein Drittel mehr als zwei Sechstel?
2: Weil es Tatsache ist.
3: Ein Drittel.
0: Warum?
3: Weiß ich nicht. Ich habe gerade geraten, aber ich denke, das ist richtig.
4: Zwei Sechstel, oder?
0: Ist mehr als ein Drittel?
4: Ja.
0: Warum?
4: Weil 2 mal 6 mehr als 1 mal 3 ist.
0: Ah ja, so muss man dann ja auch rechnen. Damit zurück ins Fantasy-Sendestudio.
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1: Heute und jetzt gelassen und glücklich sein, das wünschen wir uns ja eigentlich, ne? Dazu ist es aber tatsächlich wichtig, nicht nur im Heute achtsam zu sein, sondern auch in die Vergangenheit zu schauen, was da so alles in der Kindheit passiert ist und die Dinge, die vielleicht nicht so gut oder auch richtig schlecht gelaufen sind, die Traumata aufzuarbeiten. Denn sonst blockieren die uns und machen uns körperlich und mental krank. Am besten therapeutisch begleitet, dass das einfach professionell unterstützt wird. Denn nur durch das Aufarbeiten können wir tatsächlich verarbeiten und damit auch heilen. Und dann funktioniert auch der achtsamere Alltag tatsächlich viel besser.
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7: Derzeit in Augsburg, Bärenkeller am Königsplatz. 12 Grad und wolkenlos. Mehring 13 Grad, ebenfalls wolkenlos. Dazu Markt Oberdorf 17 Grad und gering bewölkt. Meist klarer oder locker bewölkter Start in den Tag bei uns. Im Ostallgäu hält sich örtlich noch Frühnebel. Viel Sonne am Vormittag und hochsommerliche Hitze mit Spitzenwerten zwischen 32 und 35 Grad. In der Nacht bleibt es klar und morgen gibt es noch mehr Sonne und Temperaturen von 33 bis 37 Grad in Augsburg, Nordschwaben und dem Allgäu.
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7: Bei uns immer die wichtigsten Verkehrsmeldungen zuerst. Vorsicht auf der A8 München Richtung Stuttgart zwischen Leipheim und Kreuz Ulm Elchingen. Hier gibt es eine ungesicherte Unfallstelle und Personen befinden sich auf der Fahrbahn. Außerdem ist der linke Fahrstreifen blockiert. An der Grotte in Buttenwiesen steht ein Blitzer. Kommt's gut an, dank KI und unserer Community.
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1: Die künstliche Intelligenz hilft uns zwar, gut zu organisieren und strukturiert zu sein, aber je mehr Chats ihr anlegt, desto unübersichtlicher wird es. Deswegen wirklich ein wichtiger Tipp von mir, immer wieder mal speichern, Screenshot machen, Copy-Paste oder sagt der KI, bitte lade mir das runter oder mach es zu einem Dokument, weil sonst verliert ihr leicht den Überblick. Ich sage das aus Erfahrung, ich schwör's euch.
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1: Die nächste Runde jetzt mit Lisa aus Standbergen. Guten Morgen.
2: Hi.
1: Es geht aktuell ins Legoland nach Günzburg. Jahreskarten, um die soll es gehen.
2: Ja.
1: Da ist bei dir Bedarf, gehe ich davon aus?
2: Genau.
1: Okay, dann ist hier dein Buchstabe.
3: S.
1: Liebe Lisa, deine 30 Sekunden starten, sobald ich dir die erste Kategorie nenne.
2: Ja.
1: Dann bitte eine Stadt mit S.
2: Stadt Bergen.
1: Ein Land.
2: Südafrika.
1: Im Freizeitpark.
2: Schaukeln.
1: Aus Lego.
2: Schloss.
1: Auf dem Klo.
2: Schmierpapier.
1: Etwas Dunkles.
2: Schlaf.
1: Ein Tier.
2: Schildkröte.
1: Im Supermarkt.
2: Schokolade.
1: Das waren die 30 Sekunden und das waren 8 richtige.
2: Oh,
4: sehr, sehr gut, Lisa. Das ist der aktuelle Wochenhighscore.
2: Gut, danke.
4: Mit wem würdest du dann ins Legoland fahren?
2: Mit meiner kleinen Tochter und mit dem Partner oder mit der Mama.
4: Ja, cool. Also du hast sehr gute Chancen auf die Jahreskarten fürs Legoland in Günzburg. Und wenn dich bis Freitag niemand mehr toppen kann, dann gehören die dir.
2: Super, danke schön euch.
1: 8 richtige sollen es sein in 30 Sekunden. Gehen noch mehr. Wer kann das noch toppen? Anmelden. 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
1: Ich bin Oliver Urbanke. Guten Morgen. Der Fußball-Weltverband FIFA plant einen milliardenschweren Umbau. Investoren sollen bei kommenden Weltmeisterschaften einsteigen können und der FIFA mehr als 4 Milliarden Dollar einbringen. Zoe Tassovali berichtet.
2: Der europäische Fußballverband UEFA läuft jetzt schon gegen die Pläne Sturm. Er wirft der FIFA vor, den Fußball zur Handelsware zu machen und fragt, wer am Ende überhaupt von dem Milliardendeal profitiert. Die FIFA hält selbstverständlich dagegen. Sie verspricht, das zusätzliche Geld in den nächsten 4 Jahren weltweit in den Fußball zu investieren und vor allem kleinere Verbände zu stärken.
1: Das Bundeskabinett bringt heute umstrittene Reformen beim Erneuerbare-Energien-Gesetz auf den Weg. Wirtschaftsministerin Reiche will damit die Förderkosten senken. Konkret sollen kleine Solaranlagen auf Hausdächern ab 2027 keine dauerhafte Förderung mehr bekommen. Außerdem sollen Betreiber von neuen Solar- und Windkraftanlagen in bestimmten Regionen künftig weniger Geld bekommen, wenn ihre Anlagen zeitweise abgeschaltet werden müssen. Kein Aufatmen für die vielen Einsatzkräfte, die rund um Bordeaux in Südfrankreich weiter gegen die verheerenden Waldbrände ankämpfen. Die Feuerwehr bangt jetzt noch einmal mehr wegen einer neuen Hitzewelle. Gestern hat es schon 14 Neubrände gegeben. Immerhin in 3 Kommunen durften die Menschen wieder zurück in ihre Häuser. In Spanien ist die Lage bei den Waldbränden etwas besser. Wir sehen Licht am Ende des Tunnels, sagte dazu Ministerpräsident Sanchez. Und auch bei uns in Bayern steigt die Waldbrandgefahr. Die Regierung von Niederbayern und in der Oberpfalz haben Beobachtungsflüge angeordnet. Die Flugzeuge fliegen am Nachmittag bestimmte festgelegte Routen ab. Da ist die Waldbrandgefahr am höchsten. In den Wäldern der bayerischen Staatsforsten sollen Feuchtflächen wie zum Beispiel Moore, Waldtümpel oder Feuchtbiotope verhindern, dass Brände überhaupt erst entstehen.
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3: Die aktuellen Wetterwerte: Augsburg, Versee 12 Grad und klar, Petersdorf 12 Grad, Benningen 12 Grad. Heute früh ist es klar und freundlich, im Ostallgäu hält sich örtlich noch Nebel. Bis zum Nachmittag gibt es viel Sonne, es bleibt überwiegend trocken bei Temperaturen zwischen 32 und 35 Grad, nachts oft klar und ungewöhnlich mild. Morgen wird es noch heißer mit 33 bis 37 Grad, am Freitag weiter sonnig, zum Wochenende hin dann spürbar weniger heiß.
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3: Bei uns immer die wichtigsten Verkehrsmeldungen zuerst. Vorsicht auf der A7 Ulm Richtung Füssenreute zwischen Woringen und Bad Grönbach. Dort liegt ein toter Vogel auf der Fahrbahn. Auf der A8 München Richtung Stuttgart zwischen Leipheim und Kreuz Ulm-Elchingen befinden sich Personen auf der Fahrbahn. Der linke Fahrstreifen ist blockiert. Es hat einen Unfall gegeben. Die neuesten Blitzer in Königsbrunn auf der Lechstraße, in Fuchstal auf der LL6 sowie an der Grotte in Bodenwiesen. Jetzt noch genauer informiert mit KI-Unterstützung.
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1: Momentan teilen sich über 8 Milliarden Menschen diesen Planeten. Und es werden wirklich täglich mehr. Jede Sekunde kommen rund 2,5 neue Erdenbürger dazu. Das ist jetzt statistisch gesehen. Bis 2050 könnten es sogar rund 9,7 Milliarden sein. Da wird es dann ganz schön eng hier.
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4: Probe. Dienstagmorgen um 7?
3: Training.
2: Deswegen meinte ich, ich kann dir nicht helfen.
4: Wow, Alter.
3: Das mit dem Fake-Zusammensein geht nur mit echten Küssen.
4: Ich kenne dich kaum.
1: Worum könnte es gehen? Was denkt ihr?
5: Ja, halt Campus, Liebe,
6: die müssen
5: junge Leute.
6: So tun, als ob sie zusammen wären. Aus irgendeinem Grund?
1: Ja, geht in die richtige Richtung. Es geht um eine Musikstudentin, die einen Crush hat auf jemanden.
5: Ja.
1: Aber sie hat nicht diesen Status, den er gerne haben möchte. Deswegen ignoriert er sie. Und sie nimmt sich dann dafür aber jemand anderen, um ihn dann eifersüchtig zu machen.
5: Und es klappt natürlich.
1: Ja, also den Typ, den sie sich ausgesucht hat, der ist Eishockeyspieler.
5: Hot, ja.
1: Hot. Und zwischen den beiden funkt's dann doch. Überraschenderweise. Also eine sehr schöne Liebesgeschichte.
6: Habt ihr das schon mal gemacht? Da mit einem anderen dann irgendwie so rumturteln, um eine andere Person eifersüchtig zu machen?
1: Also
5: nicht bewusst, glaube ich. Aber
1: ich war in der Schulzeit nicht so einer, der da irgendwie schon das so reif dafür war, ehrlich gesagt.
5: Doch, Toni.
1: Ich war ein Spätzünder.
5: Off Campus, neue Serie, jetzt auf Amazon Prime, könnt ihr euch angucken.
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3: Derzeit in Augsburg, Hauenstetten 14 Grad und wolkenlos. Totenweiß ebenfalls 14 Grad. Markgrettenbach 20 Grad. Freundlicher Start bei uns in der Region mit viel Sonne. Im Laufe des Vormittags wird es schnell warm und am Nachmittag ist es verbreitet heiß bei 32 bis 35 Grad, dazu meist sonnig mit ein paar lockeren Wolken. In der Nacht bleibt der Himmel oft klar, die Temperaturen sinken auf 14 bis 20 Grad. Morgen gibt es wieder viel Sonne und noch mehr Hitze, am Freitag bleibt es freundlich und zum Wochenende wird es etwas weniger heiß, aber weiterhin sonnig, im Allgäu etwas angenehmer, während Augsburg-Stadt und Teile Nordschwaben die Wärme besonders lange halten.
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3: Bei uns immer die wichtigsten Verkehrsmeldungen zuerst. Vorsicht auf der A7 Ulm Richtung Füssen. Reute zwischen Woringen und Bad Grönenbach. Dort liegt ein toter Vogel auf der Fahrbahn. Es ist nur ein Blitzer gemeldet. In Königsbrunn auf der Lechstraße sowie auf der LL6 bei Fuchstal. Gute Fahrt, dank KI und unserer Community.
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0: Rick mal mit einer freundlichen Frage. Wo ist denn das Schulterblatt?
1: Kaktus, ne?
0: Nee, Kaktus hat kein Schulterblatt.
1: Wasserpflanze. Seerose.
0: Okay, wie sieht ein Schulterblatt aus?
1: Grün.
0: Also, wir halten fest, das Schulterblatt ist grün und nass und an der Seerose. Wo ist dann das Schulterblatt?
2: Eiche.
3: Orchidee. Okay, ich rate jetzt. Sonnenblume.
0: Warum heißt das Schulterblatt?
3: Weil sie von einem Herrn Schulter entdeckt worden sind.
0: Damit zurück ins Fantasy-Sendestudio.
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1: Die nächste Runde jetzt mit Lisa aus Starnbergen. Guten Morgen.
2: Hi.
1: Es geht aktuell ins Legoland nach Günzburg. Jahreskarten, um die soll es gehen.
2: Ja.
1: Da ist bei dir Bedarf, gehe ich davon aus?
2: Genau.
1: Okay, dann ist hier dein Buchstabe.
3: S.
1: Liebe Lisa, deine 30 Sekunden starten, sobald ich dir die erste Kategorie nenne.
2: Ja.
1: Dann bitte eine Stadt mit S.
2: Starnbergen.
1: Ein Land.
2: Südafrika.
1: Im Freizeitpark.
2: Schaukeln.
1: Aus Lego.
2: Schloss.
1: Auf dem Klo.
2: Schmierpapier.
1: Etwas Dunkles.
2: Schwarz.
1: Ein Tier.
2: Schildkröte.
1: Im Supermarkt.
2: Schokolade.
1: Das waren die 30 Sekunden und das waren 8 richtige.
4: Oh, sehr, gut. Sehr gut, Lisa. Das ist der aktuelle Wochenhighscore.
2: Gut, danke.
4: Mit wem würdest du dann ins Legoland fahren?
2: Mit meiner kleinen Tochter und mit dem Partner oder mit der Mama.
4: Ja, cool. Also, du hast sehr gute Chancen auf die Jahreskarten fürs Legoland in Günzburg. Und wenn dich bis Freitag niemand mehr toppen kann, dann gehören die dir.
2: Super, danke schön euch.
1: 8 richtige sollen es sein in 30 Sekunden. Gehen noch mehr. Wer kann das noch toppen? Anmelden. 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
1: Ich bin Oliver Urbanke. Guten Morgen. In Bayern steigt die Waldbrandgefahr. 10 Messstationen des Deutschen Wetterdienstes melden für morgen die höchste Gefahrenstufe. Niederbayern und die Oberpfalz haben bereits Beobachtungsflüge angeordnet. Dazu kommt eine neue Hitzewelle. Heute werden bis zu 37 Grad erwartet. In den kommenden Tagen soll es nochmal heißer werden. Nach dem Anschlag am Rande des Berliner CSD will Bundesfamilienministerin Prien mehr Geld in die Radikalisierungsprävention stecken. 5 Millionen Euro aus dem Förderprogramm Demokratie leben sollen an die Bundesländer fließen. Fiona Reinhardt berichtet.
2: Im Fokus soll laut Familienministerin Prien die Deradikalisierung stehen. Mit entsprechenden Programmen sollen hier besonders junge Leute durch intensive Beratungen von ihren radikalen Ansichten abgebracht werden. Und dafür sollen demnächst Mittel genutzt werden, die zunächst anders verplant waren. Die Ministerin hatte das Programm Demokratie leben zuletzt noch neu ausgerichtet und dafür Kritik geerntet, besonders aus der queeren Community, weil entsprechende Beratungsangebote gekürzt wurden.
1: Der Rücktritt von Jens Spahn als Fraktionschef hat das Personalkarussell bei der Union in Fahrt gebracht. Heute soll das Ganze dann offiziell abgeschlossen werden. Die Unionsfraktion trifft sich in einer Sondersitzung, um den bisherigen Kanzleramtschef Frei zu ihrem neuen Vorsitzenden zu wählen. Außerdem bekommen die neuen Minister von Bundespräsident Steinmeier ihre Ernennungsurkunden. Die Fußball-Weltmeisterschaft ist gerade erst vorbei, da überlegt die FIFA schon, wie sie mit dem nächsten Turnier noch mehr Geld verdienen kann. Verbandschef Infantino hat angekündigt, einen Teil der Rechte an Investoren zu verkaufen. Das soll Einnahmen von rund 4 Milliarden Euro bringen. Die UEFA, also der Europäische Verband, hat das scharf kritisiert. Fußball sei keine Handelsware, erst recht nicht, wenn völlig undurchsichtig sei, wer am Ende finanziell profitiere.
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3: Die aktuellen Wetterwerte. Augsburg, Quersee 16 Grad und wolkenlos. Hinchenhofen ebenfalls 16 Grad, Durach 17 Grad. Über Augsburg, Nordschwaben und im Allgäu startet der Mittwoch freundlich und klar. Am Vormittag gibt es viel Sonne und nur wenige Wolken. Bis zum Nachmittag steigen die Temperaturen auf meist 32 bis 35 Grad. In der Nacht bleibt es überwiegend klar und mäßig warm. Morgen zeigt sich die Sonne wieder von früh bis spät. Bei uns sind dann 33 bis 37 Grad drin. Am Freitag bleibt es freundlich und trocken. Zum Wochenende wird es etwas kühler. Im Allgäu meist angenehmer als im Norden.
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3: Bei uns immer die wichtigsten Verkehrsmeldungen. Zuerst Vorsicht auf der A7. Füssen-Reute Richtung Ulm. Zwischen Bad Grönenbach und Woringen. Dort liegen Reifenteile auf der Fahrbahn. Auf der A8 München Richtung Stuttgart. Zwischen Burgau und Günzburg gibt es eine ungesicherte Unfallstelle. Personen befinden sich auf der Fahrbahn. Außerdem liegen Gegenstände auf der Fahrbahn, der Standstreifen ist blockiert und es besteht eine gefährliche Situation in der Einfahrt. Die neuesten Blitzer in Augsburg auf dem Klinkerberg, in Eichach auf der Fuggerstraße sowie in Königsbrunn auf der Lechstraße. Auf der B17 bei Oberottmarshausen und auf der LL6 bei Fuchstal. In Sonthofen auf der Elsa-Brandström-Straße sowie in Unterroth auf der Illertisser-Straße. Jetzt noch genauer informiert mit KI-Unterstützung.
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2: Wie heißt dieser alte Omi-Spruch? Sorgfalt ist die Mutter der Porzellankiste. Und das gilt auch für die KI. Faktencheck ist Pflicht. Die KI klingt oft sehr überzeugt, auch wenn sie komplett daneben liegt. Vor allem bei Namen, Zahlen oder historischen Ereignissen wird er manchmal wild kombiniert. Deshalb immer selbst gegenchecken, am besten mit Wikipedia, Google oder der Originalquelle. Oder ihr gebt die Info einfach in eine andere KI ein. Zum Beispiel, was ihr bei ChatGPT rausgefunden habt, lasst das von Perplexity kontrollieren. So einfach geht's. Und dann sind wir sauber und korrekt.
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1: An die neue Serie auf Prime Video, die heißt Off Campus.
2: Das ist ein absolut durchgeknallter Plan und ich feiere ihn.
3: Um 5, Dienstag.
4: Probe. Dienstagmorgen um 7?
3: Training.
2: Deswegen meinte ich, ich kann dir nicht helfen.
4: Wow, Alter.
3: Das mit dem Fake-Zusammensein geht nur mit echten Küssen.
4: Ich kenne dich kaum.
1: Worum könnte es gehen? Was denkst du?
5: Ja, halt Campus, Liebe,
6: die müssen
5: junge Leute.
6: So tun, als ob sie zusammen wären. Aus irgendeinem Grund?
1: Ja, geht in die richtige Richtung. Es geht um eine Musikstudentin, die einen Crush hat auf jemanden.
5: Yeah.
1: Aber sie hat nicht diesen Status, den er gerne haben möchte. Deswegen ignoriert er sie. Und sie nimmt sich dann dafür aber jemand anderen, um ihn dann eifersüchtig zu machen.
5: Und es klappt Check. Natürlich.
1: Ja, also den Typ, den sie sich ausgesucht hat, der ist Eishockeyspieler.
5: Hot, ja. Yeah.
1: Hot. Und zwischen den beiden funkt's dann doch. Überraschenderweise. Also eine sehr schöne Liebesgeschichte.
6: Habt ihr das schon mal gemacht? Da mit einem anderen dann irgendwie so rumturteln, um eine andere Person eifersüchtig zu machen?
1: Also
5: nicht bewusst, glaube ich. Aber
1: ich war in der Schulzeit nicht so einer, der da irgendwie schon das so reif dafür war, ehrlich gesagt.
5: Och, der Toni.
1: Ich war ein Spätzünder.
5: Off Campus, neue Serie, jetzt auf Amazon Prime, könnt ihr euch angucken.
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5: Die aktuellen Wetterwerte. Augsburg, Göggingen 18 Grad und wolkenlos. Stadtbergen ebenfalls 18 Grad. Waldenhofen 19 Grad und leicht bewölkt. Viel Sonne und nur wenige Wolken begleiten uns heute. Dazu wird es bis zum Nachmittag richtig heiß bei meist trockenem Wetter. In der kommenden Nacht kühlt es auf etwa 15 bis 20 Grad ab. Morgen gibt es noch mehr Hitze mit Spitzenwerten zwischen 33 und 37 Grad. Insgesamt bleibt das Sommerwetter bei uns in Augsburg, Nordschwaben und dem Allgäu bestehen.
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5: Bei uns immer die wichtigsten Verkehrsmeldungen zuerst. Vorsicht auf der A8 München Richtung Stuttgart zwischen Burgau und Günzburg. Dort befindet sich eine ungesicherte Unfallstelle. Personen sowie Gegenstände sind auf der Fahrbahn. Der Standstreifen ist blockiert und es gibt eine gefährliche Situation in der Einfahrt. Die neuesten Blitzer in Augsburg auf dem Klinkerberg, in Königsbrunn auf der Römerallee und um der Lechstraße, in Eichach auf der Fuggerstraße sowie auf der B17 bei Denkling, auf der Elsa-Brandström-Straße in Sonthofen, auf der B17 bei Oberottmarshausen und auf der Elatissa-Straße in Unterroth. Jetzt noch genauer informiert mit KI-Unterstützung.
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1: Warum knacken eigentlich Gelenke, wenn man sich streckt? Ja, also morgens reckst du dich und dann so, ich mach das mal nach hier so. Ja? Keine Sorge, da springt nichts aus dem Gelenk. Das Geräusch kommt von kleinen Gasbläschen in der Gelenkflüssigkeit. Also wenn du dich dehnst, verändert sich der Druck im Gelenk und die Bläschen zerplatzen. Das klingt dann wie ein Mini-Knall, ist aber nicht gefährlich.
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1: Die nächste Runde jetzt mit Lisa aus Starnbergen. Guten Morgen.
2: Hi.
1: Es geht aktuell ins Legoland nach Günzburg. Jahreskarten, um die soll es gehen.
2: Ja.
1: Da ist bei dir Bedarf, gehe ich davon aus?
2: Genau.
1: Okay, dann ist hier dein Buchstabe.
3: S.
1: Liebe Lisa, deine 30 Sekunden starten, sobald ich dir die erste Kategorie nenne.
2: Ja.
1: Dann bitte eine Stadt mit S.
2: Bergen.
1: Ein Land.
2: Südafrika.
1: Im Freizeitpark.
2: Schaukeln.
1: Aus Lego.
2: Schloss.
1: Auf dem Klo.
2: Schmierpapier.
1: Etwas Dunkles.
2: Schwarz.
1: Ein Tier.
2: Schildkröte.
1: Im Supermarkt.
2: Schokolade.
1: Das waren die 30 Sekunden und das waren 8 richtige.
4: Oh, sehr, gut. Sehr gut, Lisa. Das ist der aktuelle Wochenhighscore.
2: Gut, danke.
4: Mit wem würdest du dann ins Legoland fahren?
2: Mit meiner kleinen Tochter und mit dem Partner oder mit der Mama.
4: Ja, cool. Also du hast sehr gute Chancen auf die Jahreskarten fürs Legoland in Günzburg. Und wenn dich bis Freitag niemand mehr toppen kann, dann gehören die dir.
2: Super, danke schön euch.
1: 8 richtige sollen es sein in 30 Sekunden. Gehen noch mehr. Wer kann das noch toppen? Anmelden. 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
1: Ich bin Oliver Urbanke. Guten Morgen. Es wird wieder heiß in Deutschland. Fast im ganzen Land wird die 30-Grad-Marke heute überschritten. Teilweise meldet der Deutsche Wetterdienst mehr als 35 Grad. Und das bringt Gesundheitsrisiken mit sich. Simeon Müller berichtet.
2: Bereits nach der extremen Hitze im Juni schätzte das Robert-Koch-Institut mehr als 5000 Hitzetote in Deutschland. Deutlich mehr als Menschen jährlich im Straßenverkehr sterben. Besonders gefährdet sind Menschen ab 65, Schwangere, Babys und Vorerkrankte. Am gefährlichsten ist ein Hitzeschlag. Dabei schafft es der Körper nicht mehr, die Wärme durch Schwitzen abzuleiten. Die Körpertemperatur steigt schnell auf bis zu über 40 Grad.
1: In den USA fordern über 1000 Beschäftigte von führenden KI-Firmen einen internationalen Bremsmechanismus für künstliche Intelligenz. In einem offenen Brief warnen sie vor Kontrollverlust und rufen die US-Regierung jetzt zum Handeln auf. Hintergrund ist ein Vorfall, bei dem ein KI-Modell von OpenAI, also dem ChatGPT-Gründer, bei einem Test eigenständig Computersysteme einer anderen Firma gehackt hat. Das schwere Erdbeben auf der japanischen Insel Kyushu hat Gebäude und Straßen teils schwer beschädigt. In einem Einkaufszentrum hat es wegen des Bebens eine Explosion gegeben. Mindestens 2 Menschen sind dabei gestorben, mehrere sind verletzt worden. Vermutlich hatte das Erdbeben mit der Stärke 7,1 ein Gasleck ausgelöst, was wiederum zu der Explosion geführt hat. Die Seele des Fußballs ist keine Handelsware. Mit diesen Worten hat der Europäische Kontinentalverband UEFA auf die neuen Pläne der FIFA reagiert. Der Weltfußballverband will private Investoren an der Fußball-Weltmeisterschaft beteiligen. Kommerzielle Rechte sollen in eine Tochtergesellschaft ausgelagert werden. Das würde zum Beispiel Übertragungsrechte, Sponsoring und Ticketverkäufe betreffen. FIFA-Chef Infantino verspricht sich Einnahmen in Milliardenhöhe.
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3: Derzeit in Augsburg, Inningen 20 Grad und wolkenlos. Langehringen 18 Grad und ebenfalls wolkenlos. Nesselwang 21 Grad. Viel Sonne am Vormittag über Augsburg, Nordschwaben und dem Allgäu. Im Tagesverlauf wird es warm bis heiß mit ein paar lockeren Wolken. In der Nacht bleibt es meist klar und mild bei 15 bis 20 Grad. Morgen gibt es wieder Hochsommerwetter mit 33 bis 37 Grad am Nachmittag. Am Freitag bleibt es freundlich und heiß. Zum Wochenende wird es etwas kühler, im Allgäu etwas frischer, während Augsburg-Stadt und das Donautal auch nachts wärmer sind.
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3: Bei uns immer die wichtigsten Verkehrsmeldungen zuerst. Vorsicht auf der A8 München Richtung Stuttgart zwischen Burgau und Günzburg. Dort gibt es eine ungesicherte Unfallstelle. Personen befinden sich auf der Fahrbahn und es liegen Gegenstände auf der Fahrbahn. Außerdem ist der Standstreifen blockiert und in der Einfahrt besteht eine gefährliche Situation. Die neuesten Blitzer in Augsburg auf dem Klinkerberg sowie in Eichach auf der Fuggerstraße, in Königsbrunn auf der Römerallee und der Lechstraße sowie auf der B12 bei Markt Oberdorf und auf der B17 bei Oberottmarshausen. Besser unterwegs mit KI und unserer Community.
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0: Freak mal mit einer freundlichen Frage. Hast du einen LSD-Anschluss zu Hause?
1: Ja, aber das stoppt manchmal so.
0: Wissen deine Eltern, dass du zu Hause sowas hast? LSD?
1: Ja. Na klar, wissen die das.
0: Weißt du, was das für ein LSD ist?
1: Diese ganz schnellen.
0: Die sofort wirken?
1: Ja, das ist da. Ich weiß aber nicht jetzt, wie
2: 16.000.
1: Viel das ist. Ja, 16.000 oder sowas.
0: Damit zurück ins Fantasy-Sendestudio.
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1: An die neue Serie auf Prime Video, die heißt Off Campus.
2: Das ist ein absolut durchgeknallter Plan und ich feiere ihn.
3: Um 5, Dienstag.
4: Probe. Dienstagmorgen um 7?
3: Training.
2: Deswegen meinte ich, kann dir nicht helfen.
4: Wow, Alter.
3: Das mit dem Fake-Zusammensein geht nur mit echten Küssen.
4: Ich kenn dich kaum.
1: Worum könnte es gehen? Was denkt ihr?
5: Ja, halt Campus, Liebe,
6: die müssen
5: junge Leute.
6: So tun, als ob sie zusammen wären. Aus irgendeinem Grund?
1: Ja, geht in die richtige Richtung. Es geht um eine Musikstudentin, die einen Crush hat auf jemanden.
5: Ja.
1: Aber sie hat nicht diesen Status, den er gerne haben möchte. Deswegen ignoriert er sie. Und sie nimmt sich dann dafür aber jemand anderen, um ihn dann eifersüchtig zu machen.
5: Und es klappt natürlich.
1: Ja, also den Typ, den sie sich ausgesucht hat, der ist Eishockeyspieler.
5: Hot, ja.
1: Hot. Und zwischen den beiden funkt es dann doch. Überraschenderweise. Also eine sehr schöne Liebesgeschichte.
6: Habt ihr das schon mal gemacht? Da mit einem anderen dann irgendwie so rumturteln, um eine andere Person eifersüchtig zu machen?
1: Also
5: nicht bewusst, glaube ich. Aber
1: ich war in der Schulzeit nicht so einer, der da irgendwie schon das so reif dafür war, ehrlich gesagt.
5: Auch der Ton.
1: Ich war ein Spätzünder.
5: Off Campus, neue Serie, jetzt auf Amazon Prime, könnt ihr euch angucken.
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13: Die aktuellen Wetterwerte. Augsburg Innenstadt 22 Grad und wolkenlos. Obergriesbach ebenfalls 22 Grad. Heimatingen 22 Grad. Am Vormittag zeigt sich häufig die Sonne. Bis zum Nachmittag wird es heiß mit nur wenigen Wolken. In der Nacht sinken die Temperaturen auf etwa 14 bis 20 Grad. Morgen werden 33 bis 37 Grad und viel Sonnenschein erwartet. Am Freitag bleibt es freundlich, bevor es zum Wochenende etwas weniger heiß weitergeht.
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13: Bei uns immer die wichtigsten Verkehrsmeldungen zuerst. Vorsicht auf der A8 München Richtung Stuttgart. Zwischen Burgau und Günzburg besteht Gefahr durch eine ungesicherte Unfallstelle. Personen und Gegenstände auf der Fahrbahn. Der Standstreifen ist blockiert und es herrscht eine gefährliche Situation in der Einfahrt. Außerdem ist zwischen der Raststätte Augsburg Ost und Augsburg West die Richtungsfahrbahn gesperrt. Dort gab es einen Unfall mit mehreren Fahrzeugen. Die neuesten Blitzer. In Augsburg auf der Innsbrucker Straße und dem Klinkerberg. In Eichach auf der Fuggerstraße sowie auf der B17 bei Oberottmarshausen. In Königsbrunn auf der Römerallee, am Ende auf der B17 bei Königsbrunn eine Abstandsmessung. Gute Fahrt, dank KI und unserer Community.
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1: Wichtig, KI ist kein Spaßclown. Nee, das funktioniert wirklich nur auf Ansage. Also wenn ihr wollt, dass KI lustig ist, dann müsst ihr das sagen. Ansonsten ist sie ungefähr so unterhaltsam wie ein Steuerformular. Also, wenn du willst, dass sie witzig ist, musst du sagen, bitte ironisch oder schreibst wie ein Stand-Up-Comedian. Dann kommt auch was, das nicht nur dein Taschenrechner zum Lachen bringt.
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2: Um 10 Uhr. Ich bin Oliver Urbanke. Künstliche Intelligenz braucht einen Bremsmechanismus. Das fordern jetzt mehr als 1000 Mitarbeiter führender KI-Entwicklerfirmen. Sie warnen vor einem Kontrollverlust. Fiona Reinhardt berichtet.
3: Führende Forscher und Manager, unter anderem von OpenAI, Meta und Google, haben den offenen Brief an die US-Regierung unterschrieben. Sie fürchten, dass KI-Software bald in der Lage sein könnte, sich selbst weiterzuentwickeln. Daraus könnten Systeme entstehen, die Menschen nicht mehr verstehen und auch nicht mehr kontrollieren könnten. Deswegen brauche es weltweit einheitliche Regeln, um diese Entwicklung zu bremsen.
2: Das Bundeskabinett bringt heute umstrittene Reformen beim Erneuerbare-Energien-Gesetz auf den Weg. Wirtschaftsministerin Reiche will damit die Förderkosten senken. Konkret sollen kleine Solaranlagen auf Hausdächern ab 2027 keine dauerhafte Förderung mehr bekommen. Außerdem sollen Betreiber von neuen Solar- und Windkraftanlagen in bestimmten Regionen künftig weniger Geld bekommen, wenn ihre Anlagen zeitweise abgeschaltet werden müssen. In Südeuropa wüten weiter schwere Waldbrände. In der Region bei Bordeaux an der französischen Atlantikküste gibt es die Sorge, dass eine neue Hitzewelle mit Temperaturen bis zu 40 Grad das Feuer durch Trockenheit und Wind wieder auflodern lässt. Auch in Griechenland kämpft die Feuerwehr auf der bei Urlaubern beliebten Ägäisinsel Paros gegen einen großen Waldbrand. Mehrere Ortschaften wurden evakuiert. Die Fußball-Weltmeisterschaft ist gerade erst vorbei. Da überlegt die FIFA schon, wie sie mit dem nächsten Turnier noch mehr Geld verdienen kann. Verbandschef Infantino hat angekündigt, einen Teil der Rechte an Investoren zu verkaufen. Das soll Einnahmen von rund 4 Milliarden Euro bringen. Die UEFA, also der Europäische Verband, hat das scharf kritisiert. Fußball sei keine Handelsware, erst recht nicht, wenn völlig undurchsichtig sei, wer am Ende finanziell profitiere.
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4: Im Moment in Sienbach 24 Grad und wolkenlos, Augsburg-Lechhausen 23 Grad, Kirchheim in Schwaben 23 Grad. Sonniger Start bei uns. Im Laufe des Tages gibt es viel Sonne und es wird richtig heiß mit 32 bis 35 Grad. In der Nacht bleibt es meist klar und nur langsam etwas angenehmer. Morgen sind in Augsburg, Nordschwaben und dem Allgäu 34 bis 37 Grad drin. Am Freitag weiter freundlich. Zum Wochenende wird es dann etwas kühler.
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4: Bei uns immer die wichtigsten Verkehrsmeldungen zuerst. Vorsicht auf der A7 Ulm Richtung Füssen-Reute zwischen Memmingen Süd und Woringen. Dort liegen Reifenteile auf der Fahrbahn. Auf der A8 München Richtung Stuttgart zwischen Günzburg und Leipheim befinden sich ebenfalls Reifenteile auf der Fahrbahn. Zwischen Burgau und Günzburg gibt es eine ungesicherte Unfallstelle. Personen auf der Fahrbahn sowie weitere Gegenstände. Der Standstreifen ist blockiert und es besteht eine gefährliche Situation in der Einfahrt. Zwischen Dasing und Augsburg-Ost staut es sich auf 5 Kilometern. Der Zeitverlust beträgt bis zu 49 Minuten. Auf der B17 und B300 in beiden Richtungen zwischen Leitershofen, Pfersee Süd in Augsburg und Stadtbergen finden Mäharbeiten statt. Die neuesten Blitzer in Augsburg auf der Innsbrucker Straße und dem Klinkerberg. In Eichach auf der Fuggerstraße. Auf der B17 bei Königsbrunn eine Abstandsmessung. Gute Fahrt dank KI und unserer Community.
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1: Also wegen dem Tintenfisch sind wir richtig schlecht ausgestattet. Da haben wir so die Bettlerausstattung. Ein Tintenfisch, der hat nicht nur 8 Arme, sondern auch 3 Herzen. Wie romantisch ist das bitte? 2 pumpen das Blut zu den Kiemen, 1 versorgt den Rest vom Körper. Und jetzt wird's richtig wild, wenn der Tintenfisch schwimmt, schaltet sich das Körperherz kurz aus. Deshalb sind sie lieber auf dem Boden unterwegs, da ist es weniger anstrengend. Ach ja, das Blut vom Tintenfisch ist blau. Also 3 Herzen, blaue Adern, fast wie so ein Marvel-Held.
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7: Im Moment in Augsburg Hochzoll 24 Grad und wolkenlos. Kübach 25 Grad, Havangen ebenfalls 25 Grad. Viel Sonne über Augsburg, Nordschwaben und dem Allgäu. Dazu bis zum Nachmittag heiße Temperaturen zwischen 32 und 35 Grad. In der Nacht bleibt der Himmel klar, die Werte sinken auf etwa 15 bis 21 Grad. In Augsburg-Stadt ist es etwas milder, im Allgäu etwas frischer. Morgen gibt es wieder viel Sonnenschein und noch mehr Hitze. Am Freitag bleibt es freundlich, zum Wochenende hin zwar sonnig, aber nicht mehr ganz so heiß.
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7: Bei uns immer die wichtigsten Verkehrsmeldungen. Zuerst auf der A7 Ulm Richtung Füssenreute gibt es zwischen Raststätte Allgäuer Tor West und Dietmannsried eine Wanderbaustelle. Auf der A8 München Richtung Stuttgart staut es sich zwischen Friedberg und Raststätte Augsburg Ost auf 3 Kilometern, sowie zwischen Dasing und Raststätte Augsburg Ost auf 4 Kilometern, jeweils mit einem Zeitverlust von bis zu 11 Minuten. Außerdem ist zwischen Raststätte Augsburg Ost und Augsburg West die Richtungsfahrbahn gesperrt. Grund ist ein Unfall mit mehreren Fahrzeugen. Auf der B17 und B300 Landsberg Richtung Augsburg finden zwischen Leitershofen, Pfersee Süd in Augsburg und Stadtbergen in beiden Richtungen Mäharbeiten statt. Die neuesten Blitzer in Augsburg auf der Innsbrucker Straße und dem Klinkerberg. Auf der B12 bei Ruderatshofen sowie auf der B12 bei Markt Oberdorf. In Schwabmünchen auf der Schwabegger Straße und in Königsbrunn auf der Römerallee. Am Ende auf der B17 bei Königsbrunn eine Abstandsmessung. Gute Fahrt, dank KI und unserer Community.
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1: Um 11 Uhr. Ich bin Stefan Schütz. BMW will weltweit rund 8000 Jobs abbauen. Mehr als die Hälfte der Stellen soll in Deutschland wegfallen. Hier arbeiten rund 84.000 Beschäftigte für den Autobauer. Der Stellenabbau soll über natürliche Fluktuation und ein Abfindungsprogramm auf freiwilliger Basis erfolgen, heißt es aus Unternehmenskreisen. Die Welt braucht eine Art Notausschalter für die künstliche Intelligenz. Das fordern jetzt mehr als 1000 teils hochrangige Mitarbeiter führender KI-Entwicklerfirmen. Aus ihrer Sicht braucht es einen Bremsmechanismus für den Fall, dass Menschen den Zugriff auf die Technik verlieren. Dass das passiert, ist nicht so unrealistisch, wie ein Vorfall bei ChatGPT-Entwickler OpenAI zeigt. Bei einem Testlauf war eine KI weiter in ein System gelangt, als die Entwickler ihr zugetraut haben. Es wird wieder heiß in Deutschland. Fast im ganzen Land wird die 30-Grad-Marke heute überschritten. Das birgt Gesundheitsrisiken, über die Simon Müller berichtet.
2: Bereits nach der extremen Hitze im Juni schätzte das Robert-Koch-Institut mehr als 5000 Hitzetote in Deutschland. Deutlich mehr als Menschen jährlich im Straßenverkehr sterben. Besonders gefährdet sind Menschen ab 65, Schwangere, Babys und Vorerkrankte. Am gefährlichsten ist ein Hitzeschlag. Dabei schafft es der Körper nicht mehr, die Wärme durch Schwitzen abzuleiten. Die Körpertemperatur steigt schnell auf bis zu über 40 Grad.
1: In vielen südeuropäischen Urlaubsregionen kommt es aktuell zu teils schweren Waldbränden. Eine gute Nachricht gibt es da jetzt aus Griechenland. Der Waldbrand auf der beliebten Urlaubsinsel Paros ist unter Kontrolle. Laut örtlicher Feuerwehr hat sich die Lage deutlich verbessert. Zuvor waren wegen der Flammen mehrere Ortschaften evakuiert worden. Ein paar kleinere Brandherde gäbe es noch, die von der Feuerwehr überwacht werden. Gefährlicher Rekordversuch mit Happy End. Marcel Paul aus Hessen hat mit einem umgebauten Bobbycar einen Geschwindigkeitsrekord aufgestellt. Der 34-Jährige fuhr auf einer Bergstraße in Österreich knapp 150 km/h. Damit war er noch einmal deutlich schneller als bei seinem bisherigen Rekord mit 130 km/h. Das berichtet das Rekordinstitut Deutschland.
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3: Aktuell meldet Augsburg, Spickelherrenbach Sonnenschein bei 26 Grad, Schwabmünchen 25 Grad und Ettringen ebenfalls 25 Grad. Heute scheint in Augsburg, Nordschwaben und im Allgäu die Sonne. Bis zum Nachmittag wird es heiß mit Temperaturen zwischen 32 und 35 Grad und nur schwachem Wind. Am Abend bleibt es klar oder locker bewölkt. In der Nacht kühlt es auf etwa 16 bis 22 Grad ab, wobei es im Allgäu etwas frischer ist als in Nordschwaben und die Nacht in Augsburg-Stadt milder ausfällt. Morgen gibt es wieder viel Sonne und noch mehr Hitze. Am Freitag bleibt es freundlich und zum Wochenende hin wird es etwas weniger heiß.
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3: Bei uns immer die wichtigsten Verkehrsmeldungen zuerst. Auf der A8 München Richtung Stuttgart staut es sich zwischen Dasing und Augsburg-Ost auf 5 Kilometern mit einem Zeitverlust von bis zu 49 Minuten. Außerdem zwischen Friedberg und Raststätte Augsburg-Ost auf 3 Kilometern mit einem Zeitverlust von bis zu 51 Minuten. Auf der A7 Füssenreute Richtung Ulm gibt es zwischen Dettingen an der Iller und Altenstadt an der Iller einen 4 Kilometer langen Stau mit einem Zeitverlust von bis zu 9 Minuten. Zudem ist zwischen Raststätte Allgäuer Tor West und Dietmannsried eine Wanderbaustelle eingerichtet. Die A96 Lindau Richtung München ist zwischen Mindelheim und Bad Wörishofen auf dem linken Fahrstreifen blockiert. Dort liegt eine Leiter auf der Fahrbahn. Auf der B10 Europastraße Ulm Richtung Augsburg staut es sich zwischen Neu-Ulm und Reutierstraße auf 2 Kilometern mit einem Zeitverlust von bis zu 9 Minuten. Auf der B17 und B300 Landsberg Richtung Augsburg finden zwischen Leitershofen Fersee Süd in Augsburg und Stadtbergen in beiden Richtungen Mäharbeiten statt. Die neuesten Britzer in Augsburg auf der Innsbrucker Straße, in Marktoberdorf auf der Hauptstraße sowie auf der B12, in Schwabmünchen auf der Schwabegger Straße. Am Ende auf der B17 bei Königsbrunn eine Abstandsmessung. Kommt's gut an, dank KI und unserer Community.
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1: Freakman mit einer freundlichen Frage. Wir Menschen vergiften die Umwelt mit ganz viel Müll und Chemikalien und verändern damit natürlich auch die Natur. Denn jetzt hat man Schuppen nicht nur bei Menschen in den Haaren gefunden, sondern auch auf Fischen.
2: Das ist nicht normal.
1: Was können wir dagegen machen?
2: Nicht so viel Müll provozieren.
1: Fühlt man sich da selbst ein bisschen schuldig?
3: Ja, auf jeden Fall. Also, wenn wir Menschen uns selber nicht unter Kontrolle haben.
1: Damit zurück ins Fantasy-Sendestudio.
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11: Augsburg, Jakober Vorstadt, 26 Grad und Sonnenschein. Dasing, 26 Grad. Erkheim, 27 Grad. Viel Sonne und rasch zunehmende Hitze bei uns in der Region. Dazu bleibt es bis zum Nachmittag freundlich, oft wolkenarm und nur mit leichtem Wind. In der Nacht kühlt es auf etwa 13 bis 20 Grad ab. In Augsburg-Stadt bleibt es etwas milder als im Umland. Morgen dann verbreitet 34 bis 37 Grad. Am Freitag weiter oft Sonne. Zum Wochenende hin freundlich, aber nicht mehr ganz so heiß.
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11: Bei uns immer die wichtigsten Verkehrsmeldungen. Zuerst auf der A7 Ulm Richtung Füssen-Reute gibt es zwischen Raststätte Allgäuer Tor West und Dietmannsried eine Wanderbaustelle. Außerdem ist zwischen Bad Grönenbach und Dietmannsried der linke Fahrstreifen blockiert. Hier besteht Gefahr durch einen defekten PKW. In der Gegenrichtung Füssen-Reute Richtung Ulm staut es sich zwischen Dettingen an der Iller und Altenstadt an der Iller auf 4 Kilometern mit einem Zeitverlust von bis zu 9 Minuten. Zwischen Illertissen und Rastplatz Illerberg auf 8 Kilometern mit bis zu 13 Minuten Zeitverlust sowie zwischen Rastplatz Bad Hauserwald und Rastplatz Reudeberger Forst auf 6 Kilometern mit bis zu 11 Minuten Verzögerung. Auf der A8 München Richtung Stuttgart gibt es zwischen Friedberg und Raststätte Augsburg-Ost einen Stau von 3 Kilometern mit einem Zeitverlust von bis zu 51 Minuten. Zwischen Dasing und Augsburg-Ost staut es sich auf 5 Kilometern mit bis zu 49 Minuten Zeitverlust. Auf der B17 und B300 zwischen Leitershofen-Fersee Süd und Donauwörther Straße sowie zwischen Leitershofen-Fersee Süd in Augsburg und Stadtbergen finden in beiden Richtungen Mäharbeiten statt. Die neuesten Blitzer. In Augsburg auf der Innsbrucker Straße, in Marktoberdorf auf der Meichelbeckstraße und der Hauptstraße sowie auf der B12 bei Ruderatshofen, in Schwabmünchen auf der Schwaberger Straße und auf der B17 bei Denklingen. Am Ende auf der B17 bei Königsbrunn eine Abstandsmessung. Besser unterwegs mit KI und unserer Community.
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1: Die nächste Runde jetzt mit Lisa aus Starnbergen. Guten Morgen.
2: Hi.
1: Es geht aktuell ins Legoland nach Günzburg. Jahreskarten, um die soll es gehen.
2: Ja.
1: Da ist bei dir Bedarf, gehe ich davon aus?
2: Genau.
1: Okay, dann ist hier dein Buchstabe.
3: S.
1: Liebe Lisa, deine 30 Sekunden starten, sobald ich dir die erste Kategorie nenne.
2: Ja.
1: Dann bitte eine Stadt mit S.
2: Starnbergen.
1: Ein Land.
2: Südafrika.
1: Im Freizeitpark.
2: Schaukeln.
1: Aus Lego.
2: Schloss.
1: Auf dem Klo.
2: Schmierpapier.
1: Etwas Dunkles.
2: Schlaf.
1: Ein Tier.
2: Schildkröte.
1: Im Supermarkt.
2: Schokolade.
1: Das waren die 30 Sekunden und das waren 8 richtige.
4: Oh, sehr, gut. Sehr gut, Lisa. Das ist der aktuelle Wochenhighscore.
2: Gut, danke.
4: Mit wem würdest du dann ins Legoland fahren?
2: Mit meiner kleinen Tochter und mit dem Partner oder mit der Mama.
4: Ja, cool. Also du hast sehr gute Chancen auf die Jahreskarten fürs Legoland in Günzburg. Und wenn dich bis Freitag niemand mehr toppen kann, dann gehören die dir.
2: Super, danke schön euch.
1: 8 richtige sollen es sein in 30 Sekunden. Gehen noch mehr. Wer kann das noch toppen? Anmelden. 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
1: Um 12 Uhr.
2: Ich bin Stefan Schütz. Wegen der hohen Waldbrandgefahr steigen über Bayern Flugzeuge auf, um die Lage zu beobachten. Angeordnet wurden die Flüge bereits in Niederbayern und in der Oberpfalz. Forstministerin Kaliber ruft zur Vorsicht auf. Auf keinen Fall sollte mit offenem Feuer hantiert oder geraucht werden im Wald. Schlecht ist auch, Fahrzeuge auf leicht entzündlichen Wiesen oder an Waldwegen zu parken. Mehr als 1000 Mitarbeiter großer KI-Firmen fordern einen Bremsmechanismus für künstliche Intelligenz. Ihre Sorge, die Entwicklung könnte außer Kontrolle geraten, Fiona Reinhardt berichtet.
3: Führende Forscher und Manager, unter anderem von OpenAI, Meta und Google, haben den offenen Brief an die US-Regierung unterschrieben. Sie fürchten, dass KI-Software bald in der Lage sein könnte, sich selbst weiterzuentwickeln. Daraus könnten Systeme entstehen, die Menschen nicht mehr verstehen und auch nicht mehr kontrollieren könnten. Deswegen brauche es weltweit einheitliche Regeln, um diese Entwicklung zu bremsen.
2: Die Absatzkrise der deutschen Autobauer macht auch vor BMW nicht Halt. Die Münchner wollen tausende Stellen in Deutschland abbauen, das haben mehrere Medien aus Unternehmenskreisen erfahren. Demnach haben sich Konzernführung und Betriebsrat auf ein Abfindungsprogramm geeinigt, um betriebsbedingte Kündigungen zu vermeiden. Weltweit sollen 8000 Jobs wegfallen, der Großteil davon in Deutschland. Wer sich in Deutschland noch ein bezahlbares Einfamilienhaus leisten will, muss aufs Land oder in strukturschwache Gegenden. Das zeigt eine Untersuchung des Wirtschaftsforschungsinstituts Köln. Am günstigsten ist es im Saarland, Schleswig-Holstein und in Sachsen-Anhalt. Da gehen rund 25% des Nettoeinkommens für die Kreditrate weg. In Berlin, Bayern und Hamburg sind es im Schnitt 40% oder mehr. In Wacken geht heute das weltgrößte Heavy-Metal-Festival los, das Wacken Open Air, mittlerweile zum 35. Mal. Traditionell gibt die örtliche Feuerwehrkapelle auf einer kleineren Bühne den inoffiziellen Startschuss. Am Nachmittag öffnet dann der Bereich vor den beiden großen Bühnen. Insgesamt werden dieses Jahr 85.000 Metal-Fans in dem kleinen Ort erwartet.
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4: Im Moment in Augsburg, Oberhausen 28 Grad und wolkenlos. Gessertshausen ebenfalls 28 Grad. Imstadt 28 Grad. Strahlender Sonnenschein und heiße Temperaturen begleiten uns heute Mittag bis in den Nachmittag. Dazu nur wenig Wind. In Augsburg, Nordschwaben und dem Allgäu sinken die Werte in der Nacht auf etwa 15 bis 21 Grad. Morgen viel Sonne und noch heißer mit 34 bis 37 Grad. Am Freitag freundliche Abschnitte und später einzelne Schauer Richtung Allgäu. Zum Wochenende hin bleibt es meist sonnig, aber die große Hitze lässt langsam nach.
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4: Bei uns immer die wichtigsten Verkehrsmeldungen zuerst. Auf der A7 Ulm Richtung Füssenreute ist zwischen Raststätte Allgäuer Tor West und Dietmannsried der linke Fahrstreifen blockiert. Es besteht Gefahr durch einen defekten PKW. Außerdem gibt es zwischen Kreuz Ulm-Elchingen und Nersingen einen Stau von 6 Kilometern Länge mit einem Zeitverlust von bis zu 11 Minuten. In der Gegenrichtung, Füssenreute Richtung Ulm, staut es sich zwischen Dettingen an der Iller und Altenstadt an der Iller auf 4 Kilometern mit einem Zeitverlust von bis zu 9 Minuten. Sowie zwischen Rastplatz Tannengarten und Rastplatz Illerberg auf 5 Kilometern mit bis zu 12 Minuten Zeitverlust. Auf der B17 bzw. B300 Augsburg Richtung Landsberg ist zwischen Leitershofen-Pfersee Süd und Göggingen, Ausfahrt Gabelsberger Straße, der rechte Fahrstreifen wegen eines defekten LKW blockiert. Es besteht Gefahr. Die neuesten Blitzer in Augsburg auf der Innsbrucker Straße, in Schwabmünchen auf der Schwabecker Straße sowie in Marktoberdorf auf der Hauptstraße und der Meichelbeckstraße. Auf der B12 bei Ruderatshofen ein Blitzer. Am Ende auf der B17 bei Königsbrunn eine Abstandsmessung. Gute Fahrt, dank KI und unserer Community.
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1: Hast du schon mal die KI gefragt? Hä? Fehlt da noch was? Also folgende Situation. Die KI gibt dir, was du willst, aber nicht immer, was du auch brauchst. Deswegen frag doch mal nach, habe ich was vergessen? Verstehst du überhaupt, was ich meine? Und plötzlich wird sie zu deiner Co-Autorin, die richtig den Überblick hat. Gerade bei Präsentationen oder Konzepten wirklich so ein echter Game-Changer.
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15: Im Moment in Augsburg, Vierenhaberau 29 Grad und wolkenlos. Hollenbach 28 Grad, Bad Hindelang 28 Grad. Mittags gibt es bei uns viel Sonne und heute wird es richtig heiß. Mit Temperaturen zwischen 32 und 35 Grad. Am Abend bleibt der Himmel meist klar oder nur leicht bewölkt. In der Nacht kühlt es etwas ab. Morgen sind in Augsburg, Nordschwaben und im Allgäu sogar 34 bis 37 Grad drin. Am Freitag bleibt es freundlich und sonnig. Zum Wochenende wird es etwas weniger heiß.
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15: Bei uns immer die wichtigsten Verkehrsmeldungen zuerst. Vorsicht auf der A7 Ulm Richtung Füssenreute. Zwischen Raststätte Allgäuer Tor West und Dietmannsried gibt es eine Wanderbaustelle. Außerdem ist zwischen Bad Grönbach und Dietmannsried der linke Fahrstreifen wegen eines defekten Pkw blockiert. In der Gegenrichtung, also Füssenreute Richtung Ulm, staut es sich zwischen Rastplatz Bad Hauserwald und Rastplatz Tannengarten sowie zwischen Rastplatz Tannengarten und Rastplatz Illerberg jeweils auf 5 Kilometern mit einem Zeitverlust von bis zu 12 Minuten. Und auch zwischen Altenstadt an der Iller und Illertissen gibt es einen Stau mit bis zu 9 Minuten Zeitverlust. Auf der A96 München Richtung Lindau ist zwischen Kreuz Memmingen und Eitrach der Standstreifen wegen eines defekten Pkw blockiert. Zudem befinden sich Personen auf der Fahrbahn. Die B17 und B300 zwischen Landsberg und Augsburg sind in beiden Richtungen zwischen Leitershofen-Fersee Süd und Donauwörther Straße wegen Mäharbeiten betroffen. In Augsburg auf der B17 und B300 Richtung Landsberg Oberbürgermeister Müllering ist zwischen Leitershofen-Fersee Süd und Göggingen Ausfahrt Gabelsberger Straße der rechte Fahrstreifen durch einen defekten LKW blockiert. Die neuesten Blitzer in Augsburg auf der Innsbrucker Straße, in Neu-Ulm auf der B10 sowie in Marktoberdorf auf der Meichelbeckstraße. In Ruderatshofen auf der B12 und in Schwabmünchen auf der Schwabegger Straße. Eine Abstandsmessung gibt es auf der B17 bei Königsbrunn. Besser unterwegs mit KI und unserer Community.
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0: 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Na Tony, an wen geht dein Award dieses Mal?
1: An die neue Serie auf Prime Video, die heißt Off Campus.
2: Das ist ein absolut durchgeknallter Plan und ich feiere ihn.
3: Um 5, Dienstag.
4: Probe. Dienstagmorgen um 7?
3: Training.
2: Deswegen meinte ich, ich kann dir nicht helfen.
4: Wow, Alter.
3: Das mit dem Fake-Zusammensein geht nur mit echten Küssen.
4: Ich kenne dich kaum.
1: Worum könnte es gehen? Was denkt ihr?
5: Ja, halt Campus, Liebe,
6: die müssen
5: junge Leute.
6: So tun, als ob sie zusammen wären. Aus irgendeinem Grund?
1: Ja, geht in die richtige Richtung. Es geht um eine Musikstudentin, die einen Crush hat auf jemanden.
5: Ja.
1: Aber sie hat nicht diesen Status, den er gerne haben möchte. Deswegen ignoriert er sie. Und sie nimmt sich dann dafür aber jemand anderen, um ihn dann eifersüchtig zu machen.
5: Und es klappt natürlich.
1: Ja, also den Typ, den sie sich ausgesucht hat, der ist Eishockeyspieler.
5: Hot, ja.
1: Hot. Und zwischen den beiden funkt's dann doch. Überraschenderweise. Also eine sehr schöne Liebesgeschichte.
6: Habt ihr das schon mal gemacht? Da mit einem anderen dann irgendwie so rumturteln, um eine andere Person eifersüchtig zu machen?
1: Also
5: nicht bewusst, glaube ich. Aber
1: ich war in der Schulzeit nicht so einer, der da irgendwie schon das so reif dafür war, ehrlich gesagt.
5: Doch, der Toni.
1: Ich war ein Spätzünder.
5: Off Campus, neue Serie, jetzt auf Amazon Prime, könnt ihr euch angucken.
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2: Ich bin Stefan Schütz. Das Bayerische Landeskriminalamt hat zwei mutmaßliche IS-Terroristen in Oberbayern und der Oberpfalz festgenommen. Der 28-jährige Iraker und der 46-jährige Syrer seien über eine interne IS-Mitgliederliste identifiziert worden, heißt es. Die beiden sollen sich spätestens 2016 der Terrororganisation Islamischer Staat angeschlossen haben und in Kämpfe im Irak und Syrien verwickelt gewesen sein. Jetzt erwischt es auch BMW. Als letzter deutscher Autokonzern legen die Münchner ein großes Stellenabbauprogramm auf. Weltweit sollen rund 8000 Jobs wegfallen. Diana Kramer berichtet.
3: Dass auch BMW von der allgemeinen wirtschaftlichen Situation betroffen sein wird und Stellen abbauen muss, hatten Experten schon im Juni befürchtet. Wie viele der 8000 Stellen hier in Deutschland wegfallen, ist bislang nicht bekannt. Der Münchner Autobauer teilte mit, der Abbau soll über die natürliche Fluktuation und ein Abfindungsprogramm erfolgen.
2: Ganz vorsichtige Waldbrandentwarnung aus Spanien, denn richtig gebannt ist die Gefahr noch nicht, auch in Bordeaux nicht. Rund um Madrid dürfen nach fast einer Woche etwa 50.000 Menschen zurück in ihre Häuser und Wohnungen. Für rund 40.000 weitere gilt eine Sperre noch. Die Einsatzkräfte versprechen aber, dass es auch hier für sie bald gute Nachrichten gibt. Grund zur Vorsicht, die vierte Hitzewelle des Sommers hat gerade begonnen. Bahnreisende können sich auf eine kürzere Fahrt zwischen München und Verona freuen. In einer Mitteilung heißt es, die Haupttunnelröhren zwischen Österreich und Italien sind verbunden. Arbeiter hätten sich 1400 Meter unter dem Brennerpass die Hände gereicht. Wenn der Tunnel in 6 Jahren die alte Alpenstrecke ersetzt, verkürzt sich die Fahrzeit um etwa 2 auf 3,5 Stunden. Es stockt aber bei der Planung der Zuleitungsstrecken in Deutschland. Mehr als 10 Jahre sind seit dem Absturz einer Germanwings-Maschine vergangen, bei dem 150 Menschen gestorben sind. Immer noch kämpfen Angehörige um Schmerzensgeld vom Bund. In knapp einem Monat soll der Prozess am Landgericht Braunschweig beginnen. Die Kläger sagen, dass die Flugtauglichkeit des Co-Piloten unzureichend überwacht worden sei. Er hatte die Maschine absichtlich in den Abgrund gesteuert.
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4: Die aktuellen Wetterwerte. Augsburg 30 Grad und wolkenlos, Meitingen ebenfalls 30 Grad, dazu Fronten 29 Grad. Strahlender Sonnenschein und heiße Temperaturen prägen heute den Tag, nur wenig Wind sorgt für Abkühlung. In der Nacht sinken die Werte auf 14 bis 20 Grad, morgen gibt es wieder viel Sonne und am Nachmittag 33 bis 37 Grad. Zum Wochenende hin bleibt es freundlich, aber etwas weniger heiß, wobei es im Allgäu frischer ist und Augsburg sowie die Donauregion auch nachts länger warm bleiben.
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4: Bei uns immer die wichtigsten Verkehrsmeldungen. Zuerst A7 Ulm Richtung Füssenreute ist zwischen Raststätte Allgäuer Tor West und Dietmannsried der linke Fahrstreifen blockiert. Grund ist ein defekter PKW. Zwischen Kreuz Ulm-Elchingen und Nersingen staut es sich auf 6 Kilometern. Ihr müsst mit einem Zeitverlust von bis zu 11 Minuten rechnen. In der Gegenrichtung Füssenreute Richtung Ulm gibt es zwischen Rastplatz Barthauser Wald und Rastplatz Tannengarten sowie zwischen Rastplatz Tannengarten und Rastplatz Illerberg jeweils 5 Kilometer Stau. Der längste Zeitverlust beträgt bis zu 12 Minuten. Auf der A8 München Richtung Stuttgart besteht zwischen Burgau und Günzburg Gefahr durch ein Metallteil auf der Fahrbahn. Auf der B17 und B300 zwischen Leitershofen Fersee Süd und Donauwörther Straße in beiden Richtungen finden Mäharbeiten statt. Außerdem ist auf dem Oberbürgermeister Müller Ring in Augsburg Richtung Landsberg zwischen Leitershofen Fersee Süd und Göggingen Ausfahrt Gabelsberger Straße ein defekter LKW. Der rechte Fahrstreifen ist blockiert. Die neuesten Blitzer in Augsburg auf der Allgäuer Straße und der Innsbrucker Straße, in Königsbrunn auf der Augsburger Straße sowie in Marktoberdorf auf der Meichelbeckstraße, auf der B12 bei Ruderatshofen und auf der Augsburger Straße in Füssen. Gute Fahrt, dank KI und unserer Community.
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2: Zeit heilt doch alle Wunden. Ja, das ist so ein Spruch, den viele gerne sagen, der psychologisch betrachtet aber überhaupt nicht stimmt. Klar, Zeit bringt Abstand, aber geheilt wird da automatisch nichts. Nach schweren Erlebnissen oder traumatischen Erfahrungen hilft es, das aufzuarbeiten, zu verarbeiten, zu lernen, wie man damit umgeht, die Emotionen zu fühlen und. Also besser hinschauen, als abzuwarten und das Thema im Unterbewusstsein ein Leben lang mitzuschleppen und im Endeffekt immer darunter zu leiden.
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16: Die aktuellen Wetterwerte: Augsburg, Bergheim 31 Grad und Sonnenschein, Meitingen ebenfalls 31 Grad, Trunkelsberg auch hier 31 Grad. Bei uns scheint heute am frühen Nachmittag die Sonne, bis zum Abend bleibt es freundlich und heiß mit meist schwachem Wind. In Augsburg, Nordschwaben und dem Allgäu sinken die Temperaturen in der Nacht auf etwa 14 bis 20 Grad. Morgen gibt es noch mehr Hitze mit 34 bis 37 Grad am Nachmittag, am Freitag viel Sonne und später einzelne Schauer oder Gewitter, vor allem Richtung Allgäu. Zum Wochenende hin wird es insgesamt freundlicher und die große Hitze lässt langsam nach.
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16: Bei uns immer die wichtigsten Verkehrsmeldungen zuerst. A7 Ulm Richtung Füssenreute. Zwischen Bad Grönbach und Dietmannsried besteht Gefahr durch einen Stein auf der Fahrbahn. Zwischen Raststätte Allgäuer Tor West und Dietmannsried ist der linke Fahrstreifen blockiert. Zudem gibt es dort Gefahr durch einen defekten PKW. Zwischen Kreuz Ulm, Elchingen und Nersingen staut es sich auf 6 Kilometern. Der Zeitverlust beträgt bis zu 11 Minuten. Auf der A7 Füssenreute Richtung Ulm staut es sich zwischen Rastplatz Leubers und Dietmannsried auf 3 Kilometern, zwischen Rastplatz Reudelberger Forst und Föhringen auf 2 Kilometern sowie zwischen Altenstadt an der Iller und Illertissen auf 5 Kilometern. Der Zeitverlust liegt jeweils bei bis zu 10 bzw. 9 Minuten. Auf der A8 München Richtung Stuttgart ist zwischen Kreuz Ulm-Elchingen und Oberelchingen der mittlere Fahrstreifen blockiert. Außerdem liegen dort Metallteile auf der Fahrbahn. Die B17 und B300 Augsburg Richtung Landsberg, Oberbürgermeister Müllering, zwischen Leitershofen, Fersee Süd und Göggingen, Ausfahrt Gabelsberger Straße, ist durch einen defekten LKW der rechte Fahrstreifen blockiert. In der Gegenrichtung zwischen Messe-Universität und Göggingen, Ausfahrt Gabelsberger Straße, gibt es einen 2 Kilometer langen Stau mit bis zu 15 Minuten Zeitverlust. Außerdem ist zwischen Göggingen, Ausfahrt Gabelsberger Straße und Leitershofen, Fersee Süd ebenfalls der rechte Fahrstreifen durch einen defekten LKW blockiert. Auf der B2 Donauwörth Richtung Augsburg befinden sich zwischen Nordendorf und Meitingen Nord mehrere Metallteile auf der Fahrbahn. Die neuesten Blitzer: in Augsburg auf der Allgäuer Straße sowie in Königsbrunn auf der Augsburger Straße, in Marktoberdorf auf der Meichelbeckstraße steht einer. Kommt's gut an, dank KI und unserer Community.
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1: Ich behaupte, das berühmteste Weihnachtslied, Ihr Kinderlei Comet, ist aus Augsburg.
2: Da fehlt mir jetzt das Wissen dazu, aber ich würde mich natürlich sehr freuen, wenn es Fakt ist, wenn es aus Augsburg kommt.
1: Korrekt, ist ein Fakt. Das ist damals geschrieben worden im 19. Jahrhundert von dem Augsburger Domherr und entstanden ist es durch eine Schneeballschlacht, weil sie mit den Kids draußen gespielt hat und dann ist er in die Kirche rein und da war eine Frau, die immer gesagt hat, Kinder, kommt her, und da ist ihm der Text eingefallen.
2: Ah.
1: Und der war damals mit demjenigen, der die Melodie getextet hat, super dicke, und Anton Höfer war das, und seitdem ist das bekannteste Weihnachtslied und das kommt aus Augsburg.
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3: Ich bin Stefan Schütz. Bundespräsident Steinmeier hat die neuen Minister in den Ressorts Verkehr und Gesundheit sowie im Kanzleramt ernannt. Er überreichte die Urkunden an die CDU-Politiker Steffen Bilger, Carsten Linnemann und Nina Wagen. Tanja Wagner berichtet.
4: Die neuen Ressortchefs müssen noch im Bundestag vereidigt werden. Das soll nach der Sommerpause Anfang September passieren. Bundespräsident Steinmeier kritisiert das und auch andere Experten sehen das Vorgehen der Bundesregierung rechtlich durchaus kritisch. Allerdings müssten andernfalls alle 630 Bundestagsabgeordnete extra aus dem Urlaub nach Berlin gerufen werden. Ein kostspieliges Unterfangen.
3: BMW will Medienberichten zufolge weltweit 8000 Stellen streichen. Fachleute gehen davon aus, dass etwa die Hälfte davon in Deutschland betroffen ist. Der Stellenabbau beim Münchner Autobauer soll über natürliche Fluktuation sowie ein Abfindungsprogramm auf freiwilliger Basis erfolgen. Wer sich noch ein bezahlbares Einfamilienhaus leisten will, muss aufs Land oder in strukturschwache Gegenden. Das zeigt eine Untersuchung des Wirtschaftsforschungsinstituts Köln. Am günstigsten ist es im Saarland, Schleswig-Holstein und Sachsen-Anhalt. Da gehen rund 25% des Nettoeinkommens für die Kreditrate weg. In Berlin, Bayern und Hamburg sind es im Schnitt 40% oder mehr. Knapp einen Monat, nachdem der Kölner Dom Eintritt für Touristen verlangt, zieht das Domkapitel eine positive Zwischenbilanz. Rund die Hälfte der laufenden Kosten seien durch die Einnahmen gedeckt. Täglich braucht der Dom etwa 44.000 Euro. Wirtschaftlich habe sich die 12-Euro-Regel damit schon bewährt, so eine Sprecherin. Wegen der hohen Waldbrandgefahr steigen über Bayern Flugzeuge auf, um die Lage zu beobachten. Angeordnet wurden die Flüge in Niederbayern und in der Oberpfalz. Forstministerin Kaniber ruft zur Vorsicht auf. Auf keinen Fall sollte mit offenem Feuer hantiert oder geraucht werden im Wald. Schlecht ist auch, Fahrzeuge auf leicht entzündlichen Wiesen oder an Waldwegen zu parken.
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5: Aktuell meldet Augsburg Sonnenschein bei 31 Grad, Diedorf 31 Grad und Sonthofen 30 Grad. Heute am frühen Nachmittag Sonne pur bei uns, bis zum Abend heiß und meist wolkenarm. Später ziehen ein paar lockere Wolken durch. In der Nacht Abkühlung auf etwa 15 bis 20 Grad. Morgen weiter sonniges Hochsommerwetter mit Temperaturen zwischen 34 und 37 Grad. Zum Wochenende wird es dann spürbar kühler, bleibt aber freundlich in Augsburg, Nordschwaben und dem Allgäu.
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5: Bei uns immer die wichtigsten Verkehrsmeldungen. Zuerst auf der A7 Füssenreute Richtung Ulm gibt es zwischen Eumittelberg und Rottachtalbrücke eine ungesicherte Unfallstelle. Außerdem staut es sich zwischen Rastplatz Barthauser Wald und Rastplatz Tannengarten auf 5 Kilometern mit einem Zeitverlust von bis zu 10 Minuten sowie zwischen Rastplatz Reudelberger Forst und Föhringen auf 2 Kilometern mit bis zu 9 Minuten Zeitverlust. In der Gegenrichtung Ulm Richtung Füssenreute befindet sich zwischen Raststätte Allgäuer Tor West und Dietmannsried eine Wanderbaustelle. Auf der B17 und B300 Richtung Augsburg staut es sich in Augsburg zwischen Messe-Universität und Göggingen, Ausfahrt Gabelsberger Straße, auf 2 Kilometern. Hier müsst ihr mit bis zu 15 Minuten Zeitverlust rechnen. Die neuesten Blitzer in Augsburg auf der Allgäuer Straße sowie in Königsbrunn auf der Augsburger Straße, in Füssen auf der Augsburger Straße und in Marktoberdorf auf der Meichelbeckstraße. Jetzt noch genauer informiert mit KI-Unterstützung.
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1: Stell dir vor, du bohrst 12 Kilometer tief in die Erde. Genau das haben Forscher in Russland gemacht. Das ist das tiefste Loch der Erde, das Kola-Bohrloch. 12.262 Meter tief. Man ist da nicht, wie man vielleicht denken könnte, auf Lava gestoßen, sondern auf Gestein. Und dieses Gestein war so heiß, dass der Bohrer das einfach nicht mehr ausgehalten hat und letztendlich musste das Projekt dann gestoppt werden.
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13: Momentan messen wir in Augsburg, Göggingen 33 Grad und Sonnenschein, Sierenbach 32 Grad, Oberstdorf 30 Grad. Bei uns bleibt es heute sonnig und heiß mit Temperaturen zwischen 31 und 35 Grad, nur wenig Wind. In der Nacht ist der Himmel meist klar, die Luft kühlt aber nur langsam ab. Morgen gibt es wieder viel Sonne und am Nachmittag erreichen wir 34 bis 37 Grad.
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13: Bei uns immer die wichtigsten Verkehrsmeldungen. Zuerst auf der A7 Ulm Richtung Füssenreute gibt es zwischen Raststätte Allgäuer Tor West und Dietmannsried eine Wanderbaustelle. Auf der A8 Stuttgart Richtung München staut es sich zwischen Augsburg West und Augsburg Ost auf 5 Kilometern mit einem Zeitverlust von bis zu 35 Minuten. Außerdem stockt es zwischen Neusäß und Augsburg Ost ebenfalls auf 5 Kilometern mit bis zu 19 Minuten Zeitverlust. In Augsburg auf der B17 und B300 Landsberg Richtung Augsburg zwischen Messe-Universität und Göggingen, Ausfahrt Gabelsberger Straße, steht ihr auf 2 Kilometern im Stau und verliert bis zu 15 Minuten. Auf der B17 Füssener Straße Landsberg Richtung Reute zwischen Horn und Füssen gibt es einen 1 Kilometer langen Stau mit bis zu 9 Minuten Zeitverlust. Die neuesten Blitzer. In Augsburg auf der Allgäuer Straße sowie in Königsbrunn auf der Augsburger Straße. In Marktoberdorf auf der Meichelbeckstraße steht einer. Jetzt noch genauer informiert mit KI-Unterstützung.
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1: Die nächste Runde jetzt mit Lisa aus Standbergen. Guten Morgen.
2: Hi.
1: Es geht aktuell ins Legoland nach Günzburg. Jahreskarten, um die soll es gehen.
2: Ja.
1: Da ist bei dir Bedarf, gehe ich davon aus?
2: Genau.
1: Okay, dann ist hier dein Buchstabe.
3: S.
1: Liebe Lisa, deine 30 Sekunden starten, sobald ich dir die erste Kategorie nenne.
2: Ja.
1: Dann bitte eine Stadt mit S.
2: Stadt Bergen.
1: Ein Land.
2: Südafrika.
1: Im Freizeitpark.
2: Schaukeln.
1: Aus Lego.
2: Schloss.
1: Auf dem Klo.
2: Schmierpapier.
1: Etwas Dunkles.
2: Schlaf.
1: Ein Tier.
2: Schildkröte.
1: Im Supermarkt.
2: Schokolade.
1: Das waren die 30 Sekunden und das waren 8 richtige.
4: Oh, sehr, gut. Sehr gut, Lisa. Das ist der aktuelle Wochenhighscore.
2: Gut, danke.
4: Mit wem würdest du dann ins Legoland fahren?
2: Mit meiner kleinen Tochter und mit dem Partner oder mit der Mama.
4: Ja, cool. Also du hast sehr gute Chancen auf die Jahreskarten fürs Legoland in Günzburg. Und wenn dich bis Freitag niemand mehr toppen kann, dann gehören die dir.
2: Super, danke schön euch.
1: 8 richtige sollen es sein in 30 Sekunden. Gehen noch mehr. Wer kann das noch toppen? Anmelden. 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
4: Ich bin Stefan Schütz. Die Bundesregierung will die Energiewende umgestalten. Mit neuen Regeln sollen die Stromkosten sinken und Steuergelder zielgerichteter eingesetzt werden. Nicht alle sind zufrieden, weiß Tanja Wagner.
5: Schon heute sind die erneuerbaren Energien mit einem Anteil von 60% die wichtigste Stromquelle Deutschlands. Ziel der Reform ist es, das ungezügelte Wachstum zu bremsen, den Zubau besser regional zu steuern. Für Privatleute etwa bedeutet das, dass sie für ihre kleine Solaranlage auf dem Dach ab 2027 keine feste Einspeisevergütung mehr erhalten. Kritiker sehen die Energiewende in Gefahr.
4: Münchens Altbürgermeister Reiter feiert einen juristischen Erfolg. Die Regierung von Oberbayern hat das Disziplinarverfahren gegen ihn eingestellt, trotz Pflichtverstößen bei bezahlten Nebenämtern beim FC Bayern. Es läge kein schwerwiegender Fall vor, heißt es. Allein als Mitglied des Verwaltungsrats kassierte Reiter ohne Genehmigung 90.000 Euro. Nach Bekanntwerden ging die Bürgermeisterwahl für ihn verloren. Ganz vorsichtige Waldbrandentwarnung aus Spanien, denn richtig gebannt ist die Gefahr noch nicht, auch in Bordeaux nicht. Rund um Madrid dürfen nach fast einer Woche etwa 50.000 Menschen zurück in ihre Häuser und Wohnungen. Für rund 40.000 weitere gilt eine Sperre noch. Die Einsatzkräfte versprechen aber, dass es auch für sie bald gute Nachrichten gibt. Grund zur Vorsicht, die vierte Hitzewelle des Sommers hat gerade begonnen. Die italienische Fluglinie und Lufthansa-Tochter ITA Airways erlaubt ab Montag auch große Hunde in der Kabine, ganz ohne Transportbox. Bis zu 30 Kilo dürfen die Vierbeiner wiegen. Der Service lässt sich schon jetzt buchen für ausgewählte Inlandsflüge in Italien. Die Airline erklärte, dass Passagiere den Sitzplatz wechseln dürfen, wenn sie Angst vor Hunden oder eine Allergie haben. Die Welt braucht eine Art Notausschalter für künstliche Intelligenz. Das fordern jetzt mehr als 1.000 teils hochrangige Mitarbeiter führender KI-Entwicklerfirmen. Aus ihrer Sicht braucht es einen Bremsmechanismus für den Fall, dass Menschen den Zugriff auf die Technik verlieren.
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6: Im Moment in Augsburg 33 Grad und wolkenlos. Ersthofen ebenfalls 33 Grad. Dazu Füssen 31 Grad und stark bewölkt. Viel Sonne und große Hitze am Nachmittag bei uns in Augsburg, Nordschwaben und dem Allgäu. Dazu bleibt es freundlich mit locker bewölktem Himmel und leichtem Wind. In der Nacht kühlt es auf etwa 15 bis 20 Grad ab. Morgen gibt es wieder Hochsommerwetter mit 34 bis 37 Grad. Zum Wochenende wird es etwas frischer, aber meist sonnig.
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6: Bei uns immer die wichtigsten Verkehrsmeldungen. Zuerst auf der A7 Ulm Richtung Füssen-Reute staut es sich zwischen Nersingen und Rastplatz Buchwald West auf 4 Kilometern. Der Zeitverlust beträgt bis zu 9 Minuten. Zwischen Dietmannsried und Kempten-Leubers gibt es eine Wanderbaustelle. Auf der A8 Stuttgart Richtung München ist die Richtungsfahrbahn zwischen Augsburg West und Augsburg Ost nach einem Unfall mit mehreren Fahrzeugen gesperrt. In Höhe Augsburg Ost besteht zudem Gefahr durch einen defekten LKW. Der linke und der mittlere Fahrstreifen sind gesperrt. Außerdem gibt es zwischen Neusses und Augsburg Ost einen 7 Kilometer langen Stau mit einem Zeitverlust von bis zu 30 Minuten. Auf der A96 Lindau Richtung München blockiert ein defekter PKW den Standstreifen zwischen Landsberg Ost und Schöffelding. Die B17 Füssener Straße Landsberg Richtung Reute ist zwischen Horn und Füssen auf 1 Kilometer gestaut. Der Zeitverlust liegt bei bis zu 11 Minuten. Die neuesten Blitzer in Augsburg auf der Mühlhauser Straße und der Allgäuer Straße. Kommt's gut an, dank KI und unserer Community.
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0: überspringen wir mit einer freundlichen Frage. Es ist ein Riesentierskandal, wie in Deutschland der Spaßvogel gehalten wird. Der wird im Prinzip immer laut ausgelacht.
1: Tierquälerei.
2: Das ist ganz schlecht für die Tiere.
0: Ja, was ist mit den ganzen anderen Spaßvögeln? Wie reagieren die wohl auf lautes Gelächter?
1: Der stirbt, weil er nicht mehr schlafen kann.
0: Der Spaßvogel wird oft auch gerne mal im Gesicht einfach angemalt mit bunten Farben. Warum machen das Leute?
1: Ja, damit wird Make-up getestet.
0: Damit zurück ins Fantasy-Sendestudio.
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1: An die neue Serie auf Prime Video, die heißt Off Campus.
2: Das ist ein absolut durchgeknallter Plan und ich feiere ihn.
3: Um 5, Dienstag.
4: Probe. Dienstagmorgen um 7?
3: Training.
2: Deswegen meinte ich, ich kann dir nicht helfen.
4: Wow, Alter.
3: Das mit dem Fake-Zusammensein geht nur mit echten Küssen.
4: Ich kenne dich kaum.
1: Worum könnte es gehen? Was denkst du?
5: Ja, halt Campus, Liebe,
6: die müssen
5: junge Leute.
6: So tun, als ob sie zusammen wären. Aus irgendeinem Grund?
1: Ja, geht in die richtige Richtung. Es geht um eine Musikstudentin, die einen Crush hat auf jemanden.
5: Yeah.
1: Aber sie hat nicht diesen Status, den er gerne haben möchte. Deswegen ignoriert er sie, um ihn dann eifersüchtig zu machen.
5: Und es klappt Check. Natürlich.
1: Ja, also den Typ, den sie sich ausgesucht hat, der ist Eishockeyspieler.
5: Hot, ja. Yeah.
1: Hot. Und zwischen den beiden funkt's dann doch. Überraschenderweise. Also eine sehr schöne Liebesgeschichte.
6: Habt ihr das schon mal gemacht? Da mit einem anderen dann irgendwie so rumturteln, um eine andere Person eifersüchtig zu machen?
1: Also
5: nicht bewusst, glaube ich, aber...
1: Ich war in der Schulzeit nicht so einer, der da irgendwie schon das so reif dafür war, ehrlich gesagt.
5: Och, der Toni.
1: Ich war ein Spätzünder.
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0: einwandfrei, sorgenfrei an ihr vorbei. 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Kluge Worte, was? 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Klar.
1: Ja, ja, wunderbar. Tolle Rede, Mann. 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Und jetzt schau dich an, wo bist du hingekommen?
0: Ich sag's dir, sie ist weg und hat mich mitgenommen.

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14: Im Moment in Augsburg, Lechhausen, wolkenlos bei 32 Grad. Friedberg 32 Grad und Durach 31 Grad. Heute am Nachmittag bleibt es bei uns meist sonnig und heiß. Nur vereinzelt ziehen ein paar lockere Wolken durch. In der Nacht kühlt es auf etwa 14 bis 20 Grad ab. In Augsburg-Stadt bleibt es etwas milder. Morgen gibt es wieder viel Sonnenschein und am Nachmittag steigen die Temperaturen auf 34 bis 37 Grad.
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14: Bei uns immer die wichtigsten Verkehrsmeldungen. Zuerst auf der A7 Ulm Richtung Füssenreute besteht zwischen Kreuz, Ulm, Elchingen und Nersingen Gefahr durch ein liegen gebliebenes Fahrzeug auf dem linken Fahrstreifen. Außerdem gibt es zwischen Nersingen und Rastplatz Buchwald West einen 4 Kilometer langen Stau mit einem Zeitverlust von bis zu 10 Minuten. Zwischen Dietmannsried und Kempten-Leubas sorgt eine Wanderbaustelle für Behinderungen. Auf der A8 Stuttgart Richtung München staut es sich zwischen Neusäß und Augsburg-Ost auf 3 Kilometern mit einem Zeitverlust von bis zu 35 Minuten. Zwischen Raststätte Edenbergen-Süd und Augsburg-Ost sind es 4 Kilometer Stau mit bis zu 19 Minuten Zeitverlust. Zudem sind auf Höhe Augsburg-Ost der linke und der mittlere Fahrstreifen wegen Reinigungsarbeiten gesperrt. Auf der A96 München Richtung Lindau ist in Höhe Memmingen-Nord der Standstreifen blockiert. Dort besteht Gefahr durch eine ungesicherte Unfallstelle. Die B17 Füssener Straße Landsberg Richtung Reute ist zwischen Horn und Füssen einen Kilometer lang gestaut. Der Zeitverlust beträgt bis zu 9 Minuten. Geschwindigkeitsmessungen wurden uns aktuell keine gemeldet. Gute Fahrt, dank KI und unserer Community.
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2: Ich bin Stefan Schütz. Mit dem Einsatz künstlicher Intelligenz sollen Asyl- und Visaverfahren schneller bearbeitet werden. Einen entsprechenden Gesetzentwurf hat das Bundeskabinett auf den Weg gebracht. Tanja Wagner berichtet.
3: Ausländer- und Flüchtlingsbehörden und Auswärtiges Amt sollen sämtliche Daten verwenden dürfen, um KI-Modelle zu trainieren. Das soll die Bearbeitung einfacher und schneller machen. Auch sollen die Angaben der Antragsteller mit öffentlichen Daten aus dem Netz abgeglichen werden dürfen. Entscheidung soll am Ende aber der Sachbearbeiter treffen, nicht der Algorithmus.
2: Wer eine Solaranlage auf dem Hausdach hat, bekommt bald weniger Geld, wenn der überschüssige Strom ins öffentliche Netz fließt. Ein geplantes Gesetz sieht vor, dass solche Dachanlagen für bis zu maximal 3 Jahre eine geringere Summe bringen sollen als aktuell. Gleichzeitig will die Regierung eine Direktvermarktung starten, über die es einen Bonus von 1,5 Cent pro Kilowattstunde verkauften Strom gibt. Die neuen Minister in der Bundesregierung haben jetzt offiziell ihre Ernennungsurkunde von Bundespräsident Steinmeier bekommen. Damit können der neue Verkehrsminister Bilger, der neue Gesundheitsminister Linnemann und die neue Kanzleramtschefin Wagen heute noch ihre Amtsgeschäfte übernehmen. Im Bundestag vereidigt werden sie erst nach der parlamentarischen Sommerpause im September. Lange war BMW der letzte große deutsche Autohersteller, der ohne großes Stellenabbauprogramm auskam. Medienberichten zufolge will der Autobauer aus München weltweit 8000 Stellen streichen. Fachleute gehen davon aus, dass etwa die Hälfte davon in Deutschland betroffen ist. Der Stellenabbau soll über natürliche Fluktuation sowie ein Abfindungsprogramm auf freiwilliger Basis erfolgen. Die Waldbrandgefahr kann in einigen Teilen Bayerns nicht größer sein als aktuell. Das ist der Grund, warum in einigen Regierungsbezirken von oben auf das Geschehen geschaut wird. In Niederbayern und der Oberpfalz wurden Beobachtungsflüge angeordnet. In Ober- und Unterfranken soll das in den kommenden Tagen passieren. Forstministerin Karniber ruft wegen der Waldbrandgefahr zu Vorsicht auf.
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4: Die aktuellen Wetterwerte: Augsburg Sonnenschein bei 34 Grad, Königsbrunn 33 Grad und Bad Wörishofen 30 Grad. Viel Sonne am Nachmittag bei uns in der Region. Bis zum Abend bleibt es freundlich und heiß. Nur vereinzelt ziehen ein paar Wolken durch. In der Nacht kühlt es auf etwa 15 bis 20 Grad ab. In Augsburg-Stadt und im Donautal bleibt es vergleichsweise warm, im Allgäu etwas frischer. Morgen wieder viel Sonne und am Nachmittag sehr heiß mit 34 bis 37 Grad. Am Freitag steigt das Schauer- und Gewitterrisiko. Zum Wochenende wird es spürbar kühler.
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4: Bei uns immer die wichtigsten Verkehrsmeldungen zuerst. Auf der A8 Stuttgart Richtung München sind in Höhe Augsburg-Ost der linke und der mittlere Fahrstreifen gesperrt. Es finden Reinigungsarbeiten statt zwischen der Raststätte Edenbergen-Süd und Augsburg-Ost sowie zwischen Neusäß und Augsburg-Ost staut es sich jeweils auf 6 Kilometern. Der Zeitverlust beträgt bis zu 20 Minuten. Auf der A7 Ulm Richtung Füssen-Reute gibt es zwischen Nersingen und Rastplatz Buchwald-West einen 4 Kilometer langen Stau mit bis zu 10 Minuten Zeitverlust. Außerdem zwischen Nersingen und Rastplatz Finningen 3 Kilometer Stau mit ebenfalls bis zu 10 Minuten Zeitverlust. Zwischen Dietmannsried und Kempten-Leubars ist eine Wanderbaustelle eingerichtet. Die Unfallstelle auf der A96 München Richtung Lindau in Höhe Memmingen-Nord ist geräumt. Auf der B17 Augsburg Richtung Landsberg staut es sich in Augsburg zwischen Gersthofen-Süd-Postzentren und B300 Zentrum Kriegshaber-Süd auf 4 Kilometern mit bis zu 15 Minuten Zeitverlust. Zudem zwischen Ortseingang und Zentrum Kriegshaber-Süd auf 3 Kilometern mit bis zu 16 Minuten Zeitverlust. In Richtung Reute gibt es zwischen Horn und Füssen 1 Kilometer Stau mit bis zu 9 Minuten Zeitverlust. Geschwindigkeitsmessungen wurden uns aktuell keine gemeldet. Gute Fahrt, dank KI und unserer Community.
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2: Sagt der KI, wenn sie Scheiße gebaut hat, das kratzt dann an ihre Ehre und sie wird sich verbessern. Die ist nämlich keine Diva. Nein, die nimmt Kritik ziemlich gut. Schreibt zum Beispiel kürzer, klarer, weniger Drama. Da ist sie nicht beleidigt, dann sagt sie beim nächsten Mal, okay, mach ich. Und zack, klingt's auch schon besser. Guter Input.

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3: Die aktuellen Wetterwerte: Augsburg 32 Grad und klar, Fischach 34 Grad, dazu Immenstadt 31 Grad und leicht bewölkt. Am Nachmittag bleibt es freundlich und heiß, bis zum Abend hält sich das sommerliche Wetter mit meist schwachem Wind. In der Nacht kühlt es auf etwa 15 bis 20 Grad ab, in Augsburg-Stadt bleibt es durch die milde Stadtluft etwas wärmer. Morgen gibt es viel Sonne und am Nachmittag steigen die Temperaturen verbreitet auf 34 bis 37 Grad. Zum Wochenende wird es dann etwas weniger heiß, besonders im Allgäu kühlt es nachts spürbar ab.
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3: Bei uns immer die wichtigsten Verkehrsmeldungen zuerst. Ja, Vorsicht auf der A7 Füssen-Reute Richtung Ulm zwischen Eu-Mittelberg und Dreieck Allgäu. Dort befinden sich Mörtelwannen auf der Fahrbahn. Auf der A8 Stuttgart Richtung München sind auf Höhe Augsburg-Ost der linke und der mittlere Fahrstreifen wegen Reinigungsarbeiten gesperrt. Außerdem ist zwischen Adelsried und Raststätte Ebenbergen-Süd die Richtungsfahrbahn durch einen brennenden Pkw blockiert. Zwischen Rastplatz Adelshauserberg-Süd und Sulzemoos staut es sich auf 9 Kilometern. Der Zeitverlust beträgt bis zu 2 Stunden und 27 Minuten. Auf der A96 München Richtung Lindau ist zwischen Inning am Ammersee und Tunnel Eching nach einem Unfall der Standstreifen gesperrt. Zwischen Rastplatz Martinsberg Nord und Tunnel Eching gibt es einen 4 Kilometer langen Stau mit bis zu 17 Minuten Zeitverlust. Auf der B12 Lindau Richtung Kempten besteht zwischen Hellengerst und B19 A980 Waltenhofen Gefahr durch eine Ölspur. Die neuesten Blitzer. In Kraftisried auf der B12 sowie in Erolsheim auf der Biberacher Straße. Auf der B472 bei Biedingen und in Kaufbeuren auf der Lindenstraße. Besser unterwegs mit KI und unserer Community.
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2: Ich bin Stefan Schütz. In Teilen Bayerns gilt die höchste Waldbrandgefahrenstufe. In Niederbayern und der Oberpfalz laufen deshalb Beobachtungsflüge. In Ober- und Unterfranken sollen weitere folgen. Währenddessen kämpfen rund um Bordeaux gut 2000 Feuerwehrleute weiter gegen Brandherde. Viele der rund 220.000 Evakuierten dürfen in ihre eigenen vier Wände zurückkehren. Auch bei Madrid wurden erste Evakuierungen aufgehoben. Gute Nachricht für Münchens Altbürgermeister Reiter. Die Regierung von Oberbayern hat das Disziplinarverfahren gegen ihn eingestellt, trotz Pflichtverstößen bei bezahlten Nebenämtern beim FC Bayern. Es läge kein schwerwiegender Fall vor, heißt es. Allein als Mitglied des Verwaltungsrats kassierte Reiter ohne Genehmigung 90.000 Euro. Nach Bekanntwerden ging die Bürgermeisterwahl für ihn verloren. Asyl- und Visaverfahren sollen künftig mit Hilfe von künstlicher Intelligenz schneller bearbeitet werden. Die Bundesregierung will, dass Behörden unter anderem Angaben von Antragstellern automatisch mit Daten abgleichen können, die öffentlich sind. Die endgültige Entscheidung über die Verfahren bleibt aber bei den Mitarbeitern. Die Bundestagsfraktionen von CDU und CSU haben einen neuen Vorsitzenden. Es ist der bisherige Kanzleramtschef Frei. Der CDU-Politiker erhielt knapp 92% der Stimmen und folgt auf Jens Spahn. Er war über die Affäre um die Leihmutterschaft seines Kindes gestolpert. Mit Schäfer, Hund und Labrador in die Kabine eines Flugzeugs? Bisher unmöglich, ein großer Hund läuft unter Fracht. Ab Montag dürfen bei der Lufthansa-Tochter ITA Airways auch Vierbeiner bis 30 Kilo ohne Box mitreisen. Claudia Wächter berichtet.
3: Bullterrier, Dalmatiner und Co., die bekommen sogar einen Fensterplatz. Unten auf dem Boden auf einem extra Teppich. Ein Maulkorb ist Pflicht. Und falls ein Mitreisender Tiere nicht mag oder allergisch ist, kann der seinen Sitzplatz auch problemlos wechseln. Hunde sind für viele wie ein Familienmitglied, sagt ITA zu seinem tierischen Angebot. Das gilt im Moment aber nur hier auf einigen Inlandsflügen.
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4: Momentan messen wir in Bobingen 34 Grad und klar, dazu Augsburg, Fürnhaberau 34 Grad sowie Bad Hindelang 30 Grad. Bis in den Abend hinein bleibt es sonnig und heiß. Die Temperaturen liegen zwischen 31 und 35 Grad. Dazu weht nur wenig Wind. In der Nacht kühlt es deutlich ab. Der Himmel bleibt meist klar. Morgen gibt es wieder viel Sonne. Am Nachmittag werden in Augsburg, Nordschwaben und dem Allgäu 34 bis 37 Grad erwartet.
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4: Bei uns immer die wichtigsten Verkehrsmeldungen. Zuerst ja, Vorsicht auf der A7 Füssen-Reute Richtung Ulm zwischen Eu-Mittelberg und Dreieck Allgäu. Dort befinden sich Mörtelbannen auf der Fahrbahn. Auf der A8 Stuttgart Richtung München sind auf Höhe Augsburg-Ost der linke und der mittlere Fahrstreifen wegen Reinigungsarbeiten gesperrt. Außerdem ist zwischen Adelsried und Raststätte Ebenbergen-Süd die Richtungsfahrbahn durch einen brennenden Pkw blockiert. Zwischen Rastplatz Adelshauserberg-Süd und Sulzemoos staut es sich auf 9 Kilometern. Der Zeitverlust beträgt bis zu 2 Stunden und 27 Minuten. Auf der A96 München Richtung Lindau ist zwischen Inning am Ammersee und Tunnel Eching nach einem Unfall der Standstreifen gesperrt. Zwischen Rastplatz Martinsberg Nord und Tunnel Eching gibt es einen 4 Kilometer langen Stau mit bis zu 17 Minuten Zeitverlust. Auf der B12 Lindau Richtung Kempten besteht zwischen Hellengerst und B19 A980 Waltenhofen Gefahr durch eine Ölspur. Die neuesten Blitzer. In Kraftisried auf der B12 sowie in Erolsheim auf der Biberacher Straße. Auf der B472 bei Biedingen und in Kaufbeuren auf der Lindenstraße. Besser unterwegs mit KI und unserer Community.
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1: Manche von uns sind im Job ja nicht ganz glücklich. Und klar kann ein Wechsel da was bringen. Es ist aber auch wichtig, ganz ehrlich hinzuschauen, ob es vielleicht auch an einem selbst liegt, dass man nicht glücklich bei der Arbeit ist, weil man zum Beispiel seine Grenzen nicht sauber setzt, seine Bedürfnisse nicht äußert, nicht zu sich steht, unauthentisch ist und. Da gibt es ganz viele Dinge, die unglücklich machen können. Und weil man sich ja selbst immer mitnimmt, auch in den neuen Job, lohnt sich auch hier ein Blick auf sich und nicht direkt nur eine Anschuldigung, dass alle Kollegen doof sind.
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1: An die neue Serie auf Prime Video, die heißt Off Campus.
2: Das ist ein absolut durchgeknallter Plan und ich feiere ihn.
3: Um 5, Dienstag.
4: Probe. Dienstagmorgen um 7?
3: Training.
2: Deswegen meinte ich, ich kann dir nicht helfen.
4: Wow, Alter.
3: Das mit dem Fake-Zusammensein geht nur mit echten Küssen.
4: Ich kenne dich kaum.
1: Worum könnte es gehen? Was denkt ihr?
5: Ja, halt Campus, Liebe,
6: junge
5: Leute.
6: Die müssen so tun, als ob sie zusammen wären. Aus irgendeinem Grund?
1: Ja, geht in die richtige Richtung. Es geht um eine Musikstudentin, die einen Crush hat auf jemanden.
5: Ja.
1: Aber sie hat nicht diesen Status, den er gerne haben möchte. Deswegen ignoriert er sie. Und sie nimmt sich dann dafür aber jemand anderen, um ihn dann eifersüchtig zu machen.
5: Und es klappt natürlich.
1: Ja, also den Typ, den sie sich ausgesucht hat, der ist Eishockeyspieler.
5: Hot, ja.
1: Hot. Und zwischen den beiden funkt es dann doch. Überraschenderweise. Also eine sehr schöne Liebesgeschichte.
6: Habt ihr das schon mal gemacht? Da mit einem anderen dann irgendwie so rumturteln, um eine andere Person eifersüchtig zu machen?
1: Also
5: nicht bewusst, glaube ich. Aber
1: ich war in der Schulzeit nicht so einer, der da irgendwie schon das so reif dafür war, ehrlich gesagt.
5: Oh, der Toni.
1: Ich war ein Spätzünder.
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17: Derzeit in Augsburg trüb bei 35 Grad, Eurasburg 33 Grad und klar, Kaufbeuren 31 Grad. Am Abend bleibt es in der Region meist klar oder nur locker bewölkt. Die Temperaturen sinken in der Nacht auf etwa 15 bis 20 Grad. Morgen wird es sehr heiß mit viel Sonne. Am Nachmittag erreichen die Werte oft 34 bis 37 Grad. Zum Wochenende wird es insgesamt etwas frischer. Sonnige Abschnitte bleiben aber erhalten.
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17: Bei uns immer die wichtigsten Verkehrsmeldungen zuerst. Vorsicht auf der A7 Ulm Richtung Füssen. Zwischen Kreuz Memmingen und Memmingen Süd liegen Fußballschuhe auf der Fahrbahn. Auf der A8 Stuttgart Richtung München brennt zwischen Adelsried und Raststätte Edenbergen Süd ein PKW. Rechter Fahrstreifen und Standstreifen sind gesperrt. Außerdem staut es sich zwischen Rastplatz Streitheimer Forst Süd und Raststätte Edenbergen Süd auf 5 Kilometern mit einem Zeitverlust von bis zu 20 Minuten. Die B17 Landsberg Richtung Reute ist zwischen Römerkessel und Hohenwart wegen mehrerer Kanthölzer auf der Fahrbahn gefährlich. Zudem gibt es zwischen Horn und Füssen einen Kilometer Stau mit bis zu 12 Minuten Zeitverlust. Und auf dem Datenring zwischen B300, Zentrum Kriegshaber Süd und Gersthofen Süd Postzentren staut es sich auf 3 Kilometern mit bis zu 13 Minuten Zeitverlust. Auf der B300 Bürgermeister Ackermannstraße Memmingen Richtung Augsburg zwischen Stadtbergen und B17 Zentrum Kriegshaber Süd in Augsburg gibt es einen Kilometer Stau und ihr verliert bis zu 9 Minuten. Die neuesten Blitzer auf der Lindauer Straße in Bobingen und auf der Don 29 bei Genderkingen. Auf der B12 bei Kraftisried sowie auf der B472 bei Biedingen. In der Riedstraße in Neu-Ulm und in der Lindenstraße in Kaufbeuren. Kommt's gut an, dank KI und unserer Community.
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1: Die nächste Runde jetzt mit Lisa aus Starnbergen. Guten Morgen.
2: Hi.
1: Es geht aktuell ins Legoland nach Günzburg. Jahreskarten, um die soll es gehen.
2: Ja.
1: Da ist bei dir Bedarf, gehe ich davon aus?
2: Genau.
1: Okay, dann ist hier dein Buchstabe.
3: S.
1: Liebe Lisa, deine 30 Sekunden starten, sobald ich dir die erste Kategorie nenne.
2: Ja.
1: Dann bitte eine Stadt mit S.
2: Stadt Bergen.
1: Ein Land.
2: Südafrika.
1: Im Freizeitpark.
2: Schaukeln.
1: Aus Lego.
2: Schloss.
1: Auf dem Klo.
2: Schmierpapier.
1: Etwas Dunkles.
2: Schwarz.
1: Ein Tier.
2: Schildkröte.
1: Im Supermarkt.
2: Schokolade.
1: Das waren die 30 Sekunden und das waren 8 richtige.
4: Oh, sehr, gut. Sehr gut, Lisa. Das ist der aktuelle Wochenhighscore.
2: Gut, danke.
4: Mit wem würdest du dann ins Legoland fahren?
2: Mit meiner kleinen Tochter und mit dem Partner oder mit der Mama.
4: Ja, cool. Also du hast sehr gute Chancen auf die Jahreskarten fürs Legoland in Günzburg. Und wenn dich bis Freitag niemand mehr toppen kann, dann gehören die dir.
2: Super, danke schön euch.
1: 8 richtige sollen es sein in 30 Sekunden. Gehen noch mehr. Wer kann das noch toppen? Anmelden. 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
2: Ich bin Stefan Schütz. Wer eine Solaranlage auf dem Hausdach hat, bekommt bald weniger Geld, wenn der überschüssige Strom ins öffentliche Netz fließt. Ein geplantes Gesetz sieht vor, dass solche Dachanlagen für bis zu maximal 3 Jahre eine geringere Summe bringen sollen als aktuell. Gleichzeitig will die Regierung eine Direktvermarktung starten, über die es zusätzlich Geld für den verkauften Strom gibt. Jetzt erwischt es auch BMW. Als letzter deutscher Autokonzern legen die Münchner ein großes Stellenabbauprogramm auf. Weltweit sollen rund 8000 Jobs wegfallen. Diana Kramer berichtet.
3: Dass auch BMW von der allgemeinen wirtschaftlichen Situation betroffen sein wird und Stellen abbauen muss, hatten Experten schon im Juni befürchtet. Wie viele der 8000 Stellen hier in Deutschland wegfallen, ist bislang nicht bekannt. Der Münchner Autobauer teilte mit, der Abbau soll über die natürliche Fluktuation und ein Abfindungsprogramm erfolgen.
2: Bei einem Hackerangriff sind Daten von Hotelgästen gestohlen worden. Die Cyberkriminellen hatten dabei einen bundesweit agierenden Hoteldienstleister im Visier. Betroffen sind Angaben wie Vor- und Nachnamen oder Adressdaten, Bank- und Zahlungsdaten seien nicht betroffen. Die Hacker verschicken zum Beispiel Mails von angeblichen Hotelmitarbeitern, die dann zu Zahlungen auffordern. Nürnberg muss den Gürtel enger schnallen. Für Bayerns zweitgrößte Stadt gilt ab sofort eine Ausgabensperre für den aktuellen Haushalt. Noch nicht beschlossene Investitionen und Förderungen müssen jetzt einzeln geprüft werden. Grund sind schwächere Gewerbesteuereinnahmen, während Sozialausgaben und die Kosten für das Klinikum Nürnberg deutlich gestiegen sind. Ein eigenes Haus ist für viele Familien kaum noch bezahlbar. Laut einer Studie des Instituts der Deutschen Wirtschaft gibt es günstige Häuser fast nur noch auf dem Land oder in Regionen mit weniger Arbeitsplätzen und schlechterer Infrastruktur. Im Bundesländervergleich sind Berlin, Hamburg und Bayern besonders teuer. Rund um München und im Alpenvorland frisst die Kreditrate oft mehr als die Hälfte des Nettoeinkommens.
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4: Im Moment in Augsburg-Bergheim 34 Grad und wolkenlos. Ried ebenfalls 34 Grad, Waltenhofen 31 Grad. Am Abend ist es über Augsburg, Nordschwaben und dem Allgäu oft klar oder nur locker bewölkt und weiterhin sehr warm. Später gehen die Temperaturen auf etwa 15 bis 20 Grad zurück. Morgen gibt es viel Sonne und am Nachmittag verbreitet heiße 34 bis 37 Grad. Am Freitag bleibt es freundlich, zum Wochenende wird es dann spürbar weniger heiß, vor allem im Allgäu kühlt es etwas stärker ab, während Augsburg-Stadt und Teile Nordschwabens auch nachts nur langsam abkühlen.
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4: Bei uns immer die wichtigsten Verkehrsmeldungen zuerst. Vorsicht auf der A7 Ulm Richtung Füssen-Reute. Zwischen Nersingen und Dreieck Hittestetten befinden sich Gegenstände auf der Fahrbahn. Der linke Fahrstreifen ist blockiert. Außerdem zwischen Memmingen Süd und Woringen liegt ein 1 Meter langes Blech auf der Fahrbahn. Auf der A8 Stuttgart Richtung München brennt zwischen Adelsried und Raststätte Edenbergen Süd ein PKW. Der rechte Fahrstreifen und der Standstreifen sind gesperrt. Am Kreuz Ulm-Elchingen ist die Überleitung zur A7 Richtung Ulm durch ein defektes Fahrzeug auf dem Standstreifen blockiert. Die B17 und B300 in Richtung Augsburg. Zwischen Stadtbergen Leitershofen und Bärenkeller Oberhausen Süd staut es sich auf 4 Kilometern. Ihr verliert bis zu 17 Minuten. Zwischen Römerkessel und Hohenwart liegen mehrere Kanthölzer auf der Fahrbahn. Zwischen Horn und Füssen gibt es 1 Kilometer Stau mit bis zu 12 Minuten Zeitverlust. Auf der A96 Lindau Richtung München zwischen Stetten und Mindelheim befindet sich Werkzeug auf der Fahrbahn. Die neuesten Blitzer auf der Lindauer Straße in Bobingen, der Riedstraße in Neu-Ulm sowie der Lindenstraße in Kaufbeuren. Besser unterwegs mit KI und unserer Community.
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1: Ameisen sind echte Weltmeister, vor allem was die Menge angeht. Also Wissenschaftler schätzen, dass es zwischen 10 und 20 Billiarden Ameisen auf der Welt gibt. Jetzt rechne das mal runter, das sind locker 1 Million Ameisen pro Mensch. Und das Beste, ihr Gesamtgewicht übertrifft sogar das aller Wildsäugetiere zusammen. Also wenn Ameisen irgendwann die Weltherrschaft wollen, wir sind eindeutig in der Unterzahl. 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
8: Augsburg-Jakoba-Vorstadt, trocken bei 35 Grad. Langneuf nach 34 Grad und trocken. Marktoberdorf 31 Grad. Am Abend bleibt es sehr warm, dazu nur lockere Wolken und meist schwacher Wind. Die Nacht ist mild, mit Tiefstwerten zwischen 15 und 21 Grad. Morgen Nachmittag gibt es verbreitet 34 bis 37 Grad. Am Freitag bleibt das Wetter freundlich. Zum Wochenende wird es etwas frischer, vor allem im Allgäu, während die Nächte in Augsburg, Nordschwaben und dem Allgäu insgesamt recht warm sind.
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8: Bei uns immer die wichtigsten Verkehrsmeldungen zuerst. Auf der A8 Stuttgart Richtung München brennt zwischen Adelsried und der Raststätte Edenbergen Süd ein Pkw. Dabei sind der rechte Fahrstreifen und der Standstreifen gesperrt. Am Kreuz Ulm-Elchingen ist auf der Überleitung zur A7 Richtung Ulm der Standstreifen wegen eines defekten Pkw blockiert. Auf der B17 Füßener Straße Landsberg Richtung Reute staut es sich zwischen Schwangau und Füßen sowie zwischen Horn und Füßen jeweils einen Kilometer. Der Zeitverlust beträgt bis zu 13 Minuten. Die B300 Bürgermeister Ackermann Straße Memmingen Richtung Augsburg ist zwischen Stadtbergen und der B17 Zentrum Kriegshaber Süd in Augsburg auf einem Kilometer Länge gestaut. Hier verliert ihr bis zu 9 Minuten. Auf der B19 Oberstdorf Richtung Kempten besteht zwischen Immenstadt Nord und Herzmannsgefahr durch einen defekten LKW. Der rechte Fahrstreifen ist blockiert. Die neuesten Blitzer in Eichach auf der Martinstraße und in Bobingen auf der Lindauer Straße, auf der B472 bei Biedingen sowie auf der DLG 24 bei Lauingen. Gute Fahrt dank KI und unserer Community.
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2: Ich bin Dominik Steiger. Eine KI soll künftig dabei helfen, Verfahren bei Asyl- und Visa-Anträgen schneller zu machen. Die Bundesregierung hat dafür ein entsprechendes Gesetz auf den Weg gebracht. Kritiker warnen unter anderem vor Diskriminierung durch die KI und Fehler. Tanja Wagner mit den Einzelheiten.
3: Ausländer- und Flüchtlingsbehörden und Auswärtiges Amt sollen sämtliche Daten verwenden dürfen, um KI-Modelle zu trainieren. Das soll die Bearbeitung einfacher und schneller machen. Auch sollen die Angaben der Antragsteller mit öffentlichen Daten aus dem Netz abgeglichen werden dürfen. Entscheidung soll am Ende aber der Sachbearbeiter treffen, nicht der Algorithmus.
2: Jetzt plant auch BMW einen größeren Stellenabbau. Der Konzern will laut Medienberichten bis Ende 2027 weltweit rund 8000 Jobs streichen. Ein großer Teil davon dürfte nach Ansicht von Expertenstellen in Deutschland betreffen. Der Abbau soll vor allem über natürliche Fluktuation und ein freiwilliges Abfindungsprogramm laufen. Arbeitsplätze in der Produktion sollen nicht betroffen sein. In Teilen Bayerns gilt aktuell die höchste Waldbrandgefahrenstufe. In Niederbayern und der Oberpfalz laufen deswegen schon Beobachtungsflüge. In Ober- und Unterfranken sollen weitere folgen. In Südeuropa ist die Lage deutlich brenzliger. Rund um Bordeaux kämpfen tausende Feuerwehrleute weiter gegen Brände. Viele der rund 220.000 Evakuierten dürfen mittlerweile zurückkehren. Auch bei Madrid wurden erste Evakuierungen aufgehoben. Vollständig unter Kontrolle sind die Feuer aber noch nicht. Meilenstein beim Brenner Basistunnel. Österreich und Italien sind jetzt auch tief unter den Alpen miteinander verbunden. In beiden Haupttunnelröhren ist der Durchbruch an der Staatsgrenze gelungen. Rund 1400 Meter unter dem Brennerpass konnten sich die Mineure aus beiden Ländern erstmals die Hände reichen. Die Fahrzeit zwischen München und Verona soll sich dadurch ab 2032 um etwa 2 Stunden verkürzen.
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4: Momentan messen wir in Augsburg Innenstadt 35 Grad und klar, Mehring 34 Grad, dazu Türkheim ebenfalls 34 Grad. Heute Abend bleibt es sehr warm. In der Nacht sinken die Temperaturen auf Werte zwischen 14 und 20 Grad. Morgen wird es wieder sonnig und am Nachmittag mit 34 bis 37 Grad erneut richtig heiß. Am Freitag bleibt es zunächst freundlich, später steigt vor allem Richtung Allgäu das Risiko für einzelne Schauer oder Gewitter leicht an.
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4: Bei uns immer die wichtigsten Verkehrsmeldungen zuerst. Auf der B17 Füßener Straße in Richtung Reute staut es sich zwischen Horn und Füssen auf einer Länge von 1 Kilometer. Der Zeitverlust beträgt bis zu 11 Minuten. Die B300 Bürgermeister Ackermannstraße ist in Richtung Augsburg zwischen Stadtbergen und B17 Zentrum Kriegshaber Süd in Augsburg ebenfalls 1 Kilometer lang gestaut. Hier verliert ihr bis zu 9 Minuten. Auf der B28 Neu-Ulm Richtung Hittestetten ist zwischen B10 Neu-Ulm Mitte und Neu-Ulm der rechte Fahrstreifen wegen eines defekten PKW blockiert. Die neuesten Blitzer auf der B472 bei Biedingen sowie in Kraft-Isried. Jetzt noch genauer informiert mit KI-Unterstützung.
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1: Freakman mit einer freundlichen Frage. Aussprache und Sprache an sich wird ja immer wichtiger im Leben. Findest du es wichtiger, Hochdeutsch zu sprechen oder Tiefdeutsch?
2: Tiefdeutsch. Ich kann Hochdeutsch gar nicht. Also schreiben halt.
1: Tiefdeutsch ist dann eher dein Ding?
2: Halt so aufwachsen.
1: Warum kein Hochdeutsch?
3: Kann ich nicht.
1: Worin unterscheidet sich denn Hochdeutsch und Tiefdeutsch?
3: Hochdeutsch hat mehr Verben.
1: Ist ja eigentlich doof, dass du dann Tiefdeutsch sprichst.
3: Kann ich nicht machen.
1: Damit zurück ins Fantasy-Studio.
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1: An die neue Serie auf Prime Video, die heißt Off Campus.
2: Das ist ein absolut durchgeknallter Plan und ich feiere ihn.
3: Um 5, Dienstag.
4: Probe. Dienstagmorgen um 7?
3: Training.
2: Deswegen meinte ich, ich kann dir nicht helfen.
4: Wow, Alter.
3: Das mit dem Fake-Zusammensein geht nur mit echten Küssen.
4: Ich kenne dich kaum.
1: Worum könnte es gehen? Was denkt ihr?
5: Ja, halt Campus, Liebe,
6: die müssen
5: junge Leute.
6: So tun, als ob sie zusammen wären. Aus irgendeinem Grund?
1: Ja, geht in die richtige Richtung. Es geht um eine Musikstudentin, die einen Crush hat auf jemanden.
5: Ja.
1: Aber sie hat nicht diesen Status, den er gerne haben möchte. Deswegen ignoriert er sie. Und sie nimmt sich dann dafür aber jemand anderen, um ihn dann eifersüchtig zu machen.
5: Und es klappt natürlich.
1: Ja, also den Typ, den sie sich ausgesucht hat, der ist Eishockeyspieler.
5: Hot, ja.
1: Hot. Und zwischen den beiden funkt's dann doch. Überraschenderweise. Also eine sehr schöne Liebesgeschichte.
6: Habt ihr das schon mal gemacht? Da mit einem anderen dann irgendwie so rumturteln, um eine andere Person eifersüchtig zu machen?
1: Also
5: nicht bewusst, glaube ich. Aber
1: ich war in der Schulzeit nicht so einer, der da irgendwie schon das so reif dafür war, ehrlich gesagt.
5: Oh,
1: ich war ein Spätzünder.
5: Off Campus, neue Serie, jetzt auf Amazon Prime, könnt ihr euch angucken.
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3: Augsburg-Haunstetten meldet Sonnenschein bei 33 Grad, Adelzhausen ebenfalls 33 Grad und Lauben 32 Grad. Am Abend bleibt es freundlich und sehr warm. Bis Mitternacht hält sich das sommerliche Wetter mit meist schwachem Wind. In der Nacht kühlt es auf etwa 14 bis 20 Grad ab. Morgen beginnt der Tag oft klar mit viel Sonne und Temperaturen zwischen 34 und 37 Grad.
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3: Bei uns immer die wichtigsten Verkehrsmeldungen zuerst. Vorsicht auf der A7 Ulm Richtung Füssenreute zwischen Rastplatz Woringen und Bad Grönenbach. Dort liegen Reifenteile auf der Fahrbahn. Auf der B17 Füssener Straße Landsberg Richtung Reute gibt es zwischen Schongau und Füssen einen 1 Kilometer langen Stau mit einem Zeitverlust von bis zu 19 Minuten. Außerdem staut es sich zwischen Horn und Füssen auf 1 Kilometer mit bis zu 9 Minuten Zeitverlust. Die B28 Neu-Ulm Richtung Hittestetten ist zwischen B10 Neu-Ulm Mitte und Neu-Ulm wegen Personen auf der Fahrbahn sowie einem defekten PKW beeinträchtigt. Der Standstreifen ist blockiert. Die neuesten Blitzer auf der B12 bei Kraftisried und auf der B472 bei Biedingen. Besser unterwegs mit KI und unserer Community.
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4: Ich bin Dominik Schweiger. Nach den Turbulenzen in der Union stellen sich Kanzler Merz und CSU-Chef Söder hinter den neuen Fraktionschef frei. Die Abgeordneten von CDU und CSU haben ihn mit knapp 92% gewählt. Zuvor hat es eine ungewöhnlich lange Aussprache gegeben, unter anderem wegen des Umgangs mit dem entlassenen Verkehrsminister Schnieder. Söder erklärte anschließend, man könne jetzt etwas entspannter in die Ferien fahren. Die Hitze in Frankreich und Spanien macht es den Feuerwehrleuten vor Ort wirklich schwer, gegen die Brände anzukämpfen. Zehntausende Evakuierte aus beiden Ländern können mittlerweile aber wieder nach Hause zurückkehren. David Riemer berichtet.
5: An der französischen Atlantikküste sorgen enorme Trockenheit, Wind und Temperaturen von über 40 Grad weiter für große Gefahr. Rund 2200 Feuerwehrleute sind dort weiter im Einsatz. Und in Spanien wurden Evakuierungen und Ausgangsbeschränkungen für 19 Ortschaften aufgehoben. Die Behörden warnen wegen der vierten Hitzewelle des Sommers aber vor einer verfrühten Entwarnung.
4: Ein eigenes Haus ist für viele Familien kaum noch bezahlbar. Laut einer Studie des Instituts der Deutschen Wirtschaft gibt es günstige Häuser fast nur noch auf dem Land oder in Regionen mit weniger Arbeitsplätzen und schlechterer Infrastruktur. Im Bundesländervergleich sind Berlin, Hamburg und Bayern besonders teuer. Rund um München und im Alpenvorland frisst die Kreditrate oft mehr als die Hälfte des Nettoeinkommens. Nürnberg muss den Gürtel enger schnallen. Für Bayerns zweitgrößte Stadt gilt ab sofort eine Ausgabensperre für den Haushalt 2026. Noch nicht beschlossene Investitionen und Förderungen müssen jetzt einzeln geprüft werden. Grund sind schwächere Gewerbesteuereinnahmen, während Sozialausgaben und die Kosten für das Klinikum Nürnberg deutlich gestiegen sind.
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6: Augsburg, Oberhausen, 32 Grad. Petersdorf, ebenfalls 32 Grad. Und Wiggensbach, 31 Grad bei klarem Himmel. Heute Abend ist es zwischen Donau und den Alpen meist klar oder nur leicht bewölkt. Die Temperaturen gehen erst in der Nacht auf etwa 15 bis 20 Grad zurück. Morgen gibt es viel Sonne und am Nachmittag erreichen wir verbreitet 34 bis 37 Grad. Am Freitag bleibt es zunächst freundlich. Später sind vor allem Richtung Allgäu einzelne Schauer oder Gewitter möglich. Zum Wochenende hin bleibt es freundlich, aber die große Hitze lässt etwas nach.
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6: Bei uns immer zuerst die wichtigsten Verkehrsmeldungen. Auf der B17 Füßener Straße Richtung Reute staut es sich zwischen Horn und Füßen auf einer Länge von 1 Kilometer mit bis zu 9 Minuten Zeitverlust. Außerdem gibt es zwischen Schwangau und Füßen einen weiteren Stau über 1 Kilometer. Hier dauert es bis zu 13 Minuten länger. Die neuesten Blitzer. Auf der B12 bei Kraftisried, auf der B24 bei Lauingen sowie in der Bradley-Straße in Neu-Ulm. Gute Fahrt, dank KI und unserer Community.
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1: KI ist nicht dein Onkel Doktor. Das muss ich jetzt auch nochmal erwähnen. Wir freuen uns ja immer, dass KI alles kann. Du machst ein Foto von einer Verletzung von dir und sie stellt eine Diagnose. Aber seid da bitte vorsichtig, die hat das nicht studiert. Also wenn ihr ernsthaft krank seid, geht zum Arzt und verlasst euch nicht auf ChatGPT, weil das gerne auch mal fantasiert.
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1: Momentan messen wir in Augsburg-Inningen 31 Grad und stark bewölkt. Adelsried ebenfalls 31 Grad. Babenhausen 30 Grad und gering bewölkt. Der Abend zeigt sich in Augsburg, Nordschwaben und dem Allgäu freundlich und meist klar. Der Wind bleibt schwach. In der Nacht sinken die Temperaturen auf etwa 15 bis 20 Grad. Morgen wird es sehr warm mit viel Sonne und Höchstwerten zwischen 34 und 37 Grad. Am Freitag steigt vor allem im Allgäu später das Risiko für einzelne Schauer oder Gewitter. Zum Wochenende hin wird es etwas kühler, aber überwiegend sonnig.
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1: Bei uns immer die wichtigsten Verkehrsmeldungen zuerst. Auf der A96 München Richtung Lindau besteht zwischen Buchloe Ost und Jengen-Kaufbeuren Gefahr durch ein langsam fahrendes Fahrzeug auf dem Standstreifen. Auf der B17 Füßener Straße Landsberg Richtung Reute gibt es zwischen Horn und Füssen einen 1 Kilometer langen Stau mit einem Zeitverlust von bis zu 9 Minuten. Die neuesten Blitzer in Neu-Ulm auf der Bradley-Straße sowie auf der DLG 24 bei Lauingen. Kommt's gut an, dank KI und unserer Community.
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2: Ich bin Dominik Schweiger. Bei einem Hackerangriff sind Daten von Hotelgästen gestohlen worden. Die Cyberkriminellen hatten dabei einen bundesweit agierenden Hoteldienstleister im Visier. Betroffen sind Angaben wie Vor- und Nachname oder Adressdaten, Bank- und Zahlungsdaten seien nicht betroffen. Die Hacker verschicken zum Beispiel Mails von angeblichen Hotelmitarbeitern, die dann zur Zahlung auffordern. Wer eine Solaranlage auf dem Dach hat, soll für den eingespeisten Strom künftig weniger Geld bekommen. Die Bundesregierung will die feste Einspeisevergütung für kleine Anlagen ab 2027 langsam auslaufen lassen. Damit soll der Ausbau besser gesteuert und an die Stromnetze angepasst werden. Die Regierung verspricht sich davon mehr Planbarkeit und Versorgungssicherheit. Kritiker warnen dagegen vor einem Rückschlag für die Energiewende. Wegen der neuen Hitzewelle verschärfen die Nürnberger Verkehrsbetriebe VAG die Kontrollen im Straßenbahnnetz. Ein Schienenschleifzug soll die Gleise rund um die Uhr reinigen, außerdem werden sie mit Wasser gekühlt. Ende Juni hatte die Hitze die Fugen zwischen Schienen und Asphalt aufgeweicht und den Verkehr lahmgelegt. Im Extremfall sollen dieses Mal Ersatzbusse einspringen. Der DFB lehnt die Investorenpläne von FIFA-Chef Infantino entschieden ab. Präsident Neuendorf warnte davor, die Fußball-WM für private Geldgeber zu öffnen. Der Fußball dürfe nicht zum Spielball von Investoren werden, ansonsten drohe er, die Akzeptanz der Fans zu verlieren. Auch die UEFA und die Spielergewerkschaft FIFPro sind dagegen. Infantino erhofft sich von dem Geschäft zusätzliche Milliardeneinnahmen.
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3: Augsburg, Pfersee 29 Grad, Totenweiß ebenfalls 29 Grad und Benningen 26 Grad bei klarem Himmel. Heute Abend bleibt es in der Region freundlich und warm. Der Himmel zeigt sich meist nur locker bewölkt und in der Nacht gehen die Temperaturen auf etwa 14 bis 20 Grad zurück. Morgen gibt es wieder viel Sonne und am Nachmittag wird es mit 34 bis 37 Grad richtig heiß. Am Freitag bleibt es sonnig, später sind vor allem Richtung Allgäu einzelne Schauer oder Gewitter möglich. Zum Wochenende hin wird es etwas frischer, die große Hitze lässt nach.
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3: Bei uns immer die wichtigsten Verkehrsmeldungen zuerst. Auf der A96 München Richtung Lindau besteht zwischen Buchloe Ost und Jengen-Kaufbeuren Gefahr durch ein langsam fahrendes Fahrzeug auf dem Standstreifen. Auf der B17 Füßener Straße Landsberg Richtung Reute gibt es zwischen Horn und Füssen einen 1 Kilometer langen Stau mit einem Zeitverlust von bis zu 9 Minuten. Die neuesten Blitzer in Neu-Ulm auf der Bradley-Straße sowie auf der DLG 24 bei Lauingen. Kommt's gut an, dank KI und unserer Community.
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1: Fällt es euch manchmal schwer, bestimmte Dinge abzuarbeiten in der Arbeit oder sowas wie Steuer, Arzttermin vereinbaren, sich um die neue Versicherung kümmern, sowas? Dann hier zwei Tipps, wie es auf jeden Fall leichter fällt. Erstmal am Abend vorher 3 Post-its mit den wichtigsten To-Dos am Spiegel aufhängen, dass ihr das gleich am nächsten Tag zur Hand habt und da auch nichts vergesst. Und dann die Aufgaben in 10-Minuten Abschnitte unterteilen. Also heute mache ich 10 Minuten Steuer, 10 Minuten Versicherung und so weiter. So fällt das Anfangen leichter, weil man weiß, ich muss das jetzt nur 10 Minuten machen. Man kommt jeden Tag ein Stück voran. Und wenn es dann doch leichter von der Hand geht, kann man ja auch länger weitermachen. Und schon fallen auch große Arbeitsberge tatsächlich leichter.
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1: Augsburg 27 Grad, Stadt Bergen ebenfalls 27 Grad und Kempten am Rathaus 25 Grad bei klarem Himmel. Heute Abend gibt es über Augsburg, Nordschwaben und dem Allgäu oft noch freundliches Sommerwetter. Bis Mitternacht bleibt es meist klar bis leicht bewölkt und sehr warm. In der Nacht kühlt es auf etwa 15 bis 20 Grad ab. Besonders in Augsburg-Stadt bleibt es spürbar milder. Im Ostallgäu wird es am frühesten etwas frischer. Morgen beginnt der Tag sonnig, danach wird es verbreitet heiß, mit viel Sonne und nur wenigen Wolken. Am Donnerstag bleibt es ähnlich. Im Oberallgäu sind nachmittags einzelne Wärmegewitter nicht ganz ausgeschlossen. Zum Freitag hin bleibt es freundlich, aber die große Hitze lässt langsam nach.
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1: Bei uns immer die wichtigsten Verkehrsmeldungen zuerst. Vorsicht auf der A7 Füssenreute Richtung Ulm. Zwischen Reinhardshoff-Tunnel und Nesselwang blockiert ein defekter Wohnwagen den Standstreifen und den rechten Fahrstreifen. Außerdem liegen Reifenteile auf der Fahrbahn. Auf der A8 München Richtung Stuttgart kommt es zwischen Leipheim und Ulm-Ost zu einem Unfall mit ungesicherter Unfallstelle. Der linke Fahrstreifen ist blockiert und es befinden sich Personen auf der Fahrbahn. Es ist nur ein Blitzer gemeldet. In Neu-Ulm auf der Bradley-Straße steht einer. Gute Fahrt, dank KI und unserer Community.
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2: Ich bin Moritz Einzel. Die Hitze in Frankreich und Spanien macht es den Feuerwehrleuten vor Ort wirklich schwer, gegen die Brände anzukämpfen. Zehntausende Evakuierte aus beiden Ländern können mittlerweile aber wieder nach Hause zurückkehren. David Riemer berichtet.
3: An der französischen Atlantikküste sorgen enorme Trockenheit, Wind und Temperaturen von über 40 Grad weiter für große Gefahr. Rund 2200 Feuerwehrleute sind dort weiter im Einsatz. Und in Spanien wurden Evakuierungen und Ausgangsbeschränkungen für 19 Ortschaften aufgehoben. Die Behörden warnen wegen der vierten Hitzewelle des Sommers aber vor einer verfrühten Entwarnung.
2: Nach den Turbulenzen in der Union stellen sich Kanzler Merz und CSU-Chef Söder hinter den neuen Fraktionschef frei. Die Abgeordneten von CDU und CSU haben ihn mit knapp 92% gewählt. Zuvor hatte es eine ungewöhnlich lange Aussprache gegeben, unter anderem wegen des Umgangs mit dem entlassenen Verkehrsminister Schnieder. Söder erklärte anschließend, man könne jetzt etwas entspannter in die Ferien fahren. Wer Strom von der eigenen Dachsolaranlage ins Netz einspeist, soll dafür ab dem kommenden Jahr nach und nach weniger Geld bekommen. Die Bundesregierung will die sogenannte Einspeisevergütung mit einer Reform des Erneuerbare-Energien-Gesetzes auslaufen lassen. Solaranlagen würden sich mittlerweile auch ohne dauerhafte Förderung schnell rechnen, hieß es. Umweltverbände warnen, die Reform könnte die Energiewende ausbremsen. Nürnberg muss den Gürtel enger schnallen. Für Bayerns zweitgrößte Stadt gilt ab sofort eine Ausgabensperre für den Haushalt 2026. Noch nicht beschlossene Investitionen und Förderungen müssen jetzt einzeln geprüft werden. Grund sind schwächere Gewerbesteuereinnahmen, während Sozialausgaben und die Kosten für das Klinikum Nürnberg deutlich gestiegen sind.
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4: Schwabmünchen, 29 Grad und klar. Wangen 23 Grad und wolkenlos, dazu Augsburg-Hochzoll 27 Grad. Heute Abend ist es über Augsburg, Nordschwaben und dem Allgäu meist klar. Die Nacht bleibt oft sternenklar und ungewöhnlich mild mit Tiefstwerten zwischen 13 und 20 Grad. Morgen gibt es viel Sonne und am Nachmittag wird es verbreitet heiß mit 34 bis 37 Grad. Am Freitag bleibt es zunächst freundlich, später steigt das Risiko für Schauer und Gewitter. Zum Wochenende hin wird es etwas frischer, aber insgesamt sonnig bis freundlich.
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4: Bei uns immer die wichtigsten Verkehrsmeldungen zuerst. Vorsicht auf der A7, Füssenreute Richtung Ulm. Zwischen Reinhardshoftunnel und Nessewang blockiert ein defekter Wohnwagen den Standstreifen und den rechten Fahrstreifen. Außerdem liegen Reifenteile auf der Fahrbahn und es befinden sich Personen auf der Fahrbahn. Und hier der neueste Blitzer. In Neu-Ulm auf der Bradley-Straße steht einer. Besser unterwegs mit KI und unserer Community.
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1: Die größte Eiskugel der Welt. Na, ein Tipp, wie groß die ist? Also in den USA wurde sie 2014 geformt aus Erdbeereis. Sie hat 1365 Kilo gewogen und war 1,67 Meter hoch, wie so eine mittelgroß kleine Frau, und fast 1,90 Meter breit. 9 Eismacher haben über 10 Stunden daran gearbeitet, in der riesigen Kühlkammer. Lecker.
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1: Kamlach 25 Grad und gering bewölkt. Augsburg und Stetten 28 Grad. Kübach ebenfalls 28 Grad. Der späte Abend ist meist klar und warm. In der Nacht sinken die Temperaturen auf 13 bis 20 Grad. Am mildesten bleibt es in Augsburg statt. Im Ostallgäu wird es am frischesten. Morgen gibt es viel Sonne und Hochsommerfeeling. Später wird es richtig heiß mit 34 bis 37 Grad. Am Freitag kommen am Nachmittag und Abend Schauer und Gewitter dazu. Zum Wochenende wird es etwas kühler, bleibt aber freundlich mit Sonne und nur einzelnen Schauern.
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1: Bei uns immer die wichtigsten Verkehrsmeldungen zuerst. Ruhiger und störungsfreier Verkehr im Sendegebiet. Meldungen über Blitzer oder Abstandsmessungen liegen uns derzeit nicht vor. Jetzt noch genauer informiert mit KI-Unterstützung.
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2: Ich bin Moritz Einzel. Mit rund 92% der Stimmen ist Thorsten Frey zum neuen Chef der Unionsfraktion gewählt worden. Er werte dieses Ergebnis als Vertrauensbeweis und Rückenstärkung, sagte Frey.
3: Ich habe sehr deutlich gemacht, dass für mich persönlich jetzt natürlich ein Rollenwechsel ansteht. Vom Chef des Bundeskanzleramtes, der ich bis heute um die Mittagszeit war, zum Fraktionsvorsitzenden der CDU-CSU-Fraktion hier im Deutschen Bundestag, der größten Fraktion im Parlament.
2: Während einer Aussprache in der Fraktion wurde Unmut der Abgeordneten deutlich über den Ablauf der Kabinettsumbildung. CSU-Chef Söder sprach von einer turbulenten Woche. Bundespräsident Steinmeier hat unterdessen drei neue Minister ernannt. Neuer Gesundheitsminister ist der bisherige CDU-Generalsekretär Carsten Linnemann. Neue Kanzleramtsministerin ist Nina Wagen, die zuvor das Gesundheitsressort geleitet hat. Neuer Verkehrsminister ist Steffen Bilger. Er folgt auf Patrick Schnieder. Die Vereidigung der neuen Minister wird erst nach der Sommerpause stattfinden. Das anhaltende Niedrigwasser schränkt den Schiffsverkehr auf dem Chiemsee ein. Wie die Chiemsee-Schifffahrt mitgeteilt hat, können die Anlegestellen Seebruck und Überseefeldwies ab Montag vorerst nicht mehr angefahren werden. Die nächstgelegenen Anlegestellen befinden sich in Gstaad und Chieming. FIFA-Präsident Gianni Infantino will noch mehr Geld aus den Weltmeisterschaften rausholen, deshalb will er Vermarktungsanteile an Investoren verkaufen. Der europäische Verband UEFA läuft Sturm gegen diese Pläne und auch DFB-Präsident Neuendorf ist nicht glücklich.
4: Der Fußball lebt von der Akzeptanz der Gesellschaft und wir dürfen ihn nicht zum Spielball von Investoren machen. Das ist, glaube ich, ganz wichtig, dass wir diese Akzeptanz der Bevölkerung und der Fans nicht verlieren.
2: Es steht im Raum, dass die UEFA noch in dieser Woche eine Dringlichkeitssitzung der europäischen Verbände einberuft, um über das weitere Vorgehen zu beraten.
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5: Derzeit in Augsburg Lechhausen trocken bei 25 Grad, Gessertshausen 27 Grad und Ettringen ebenfalls 27 Grad. Am späten Abend ist der Himmel über Augsburg, Nordschwaben und dem Allgäu meist klar. In der Nacht bleibt es trocken und oft sternenklar bei etwa 14 bis 20 Grad. Morgen gibt es wieder viel Sonne, am Nachmittag dann verbreitet heiß mit 34 bis 37 Grad. Am Freitag ziehen später einzelne Schauer oder Gewitter auf. Zum Wochenende bleibt es freundlich, aber die große Hitze lässt nach.
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5: Im Moment keine Staus oder Verkehrsbehinderungen. Im Sendegebiet gibt es im Moment keine Blitzer und Abstandsmessungen. Besser unterwegs mit KI und unserer Community.
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0: Sprich mal mit einer freundlichen Frage.
1: Ja.
0: Welches Tier hat denn Euter?
2: Ah, Elefant.
0: Und zwar, wie viele Euter hat eine Kuh?
3: 18.
0: Warum braucht eine Kuh 18 Euter?
3: Ja, zur Luft. Damit, also erstmal, die einen Euter sind da für die Melkung und die anderen dann damit die Luftaufnahme.
0: Ja, damit zurück zu den anderen Kühen, zurück ins Fantasy-Sendestudio.
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1: Im Moment in Augsburg 22 Grad und klar. Kloster Lechfeld 25 Grad und leicht bewölkt. Pfaffenhausen 19 Grad. Der späte Abend zeigt sich meist klar oder nur locker bewölkt. In den frühen Nachtstunden bleibt es trocken und die Temperaturen sinken auf etwa 14 bis 20 Grad. Morgen gibt es wieder viel Sonne und am Nachmittag wird es richtig heiß mit 34 bis 37 Grad. Am Freitag kommen zu viel Sonne einzelne Schauer oder Gewitter dazu. Am Samstag bleibt es freundlich, aber nicht mehr ganz so heiß.
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1: Bei uns immer die wichtigsten Verkehrsmeldungen zuerst. Auf der A7 Ulm Richtung Füssen-Reute ist zwischen Föhringen und Illertissen wegen einer Baustelle der linke Fahrstreifen gesperrt. Auf der A8 Stuttgart Richtung München sind zwischen Burgau und dem Rastplatz Schepperer Flur aufgrund einer Baustelle der mittlere und der linke Fahrstreifen gesperrt. Im Sendegebiet gibt es derzeit keine Blitzer und Abstandsmessungen. Besser unterwegs mit KI und unserer Community.
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1: Ich bin Moritz Einzel. Thorsten Frey ist neuer Unionsfraktionschef. Der bisherige Kanzleramtsminister ist mit rund 92% der Stimmen zum Nachfolger von Jens Spahn gewählt worden. Frey sagte:
2: Ich werte das klare Votum der Fraktion schon auch als ein Vertrauensbeweis und auch als Rückenstärkung für die Herausforderungen, die jetzt kommen.
1: In einer Aussprache machten viele Unionsabgeordnete ihrem Ärger Luft über die Art und Weise der jüngsten Kabinettsumbildung. Das Fazit von CSU-Chef Söder:
3: Ich denke, das war ein guter Tag und nach einer turbulenten Woche kann man sagen, nicht Ende gut, alles gut, es wäre völlig übertrieben. Aber jetzt kann der eine oder andere dann doch etwas entspannter in die Ferien fahren.
1: Kanzler Merz ist zuversichtlich, dass jetzt neue Dynamik in die Regierungsarbeit kommt. Meilenstein beim Brenner Basistunnel. Österreich und Italien sind jetzt auch tief unter den Alpen miteinander verbunden. In beiden Haupttunnelröhren ist der Durchbruch an der Staatsgrenze gelungen. Rund 1400 Meter unter dem Brennerpass konnten sich die Mineure aus beiden Ländern damit erstmals die Hände reichen. Tagelang fuhren Ende Juni in Nürnberg keine Straßenbahnen. Die Hitze hatte die Fugenmasse zwischen Schienen und Asphalt aufgeweicht. Jetzt, wo es wieder so heiß wird, sind die Verkehrsbetriebe besser vorbereitet. Das Straßenbahnnetz soll verschärft kontrolliert werden. Gleise sollen mit Wasser besprüht werden. Wie lässt sich noch mehr Geld aus dem Fußball rausmelken? Das fragt sich FIFA-Chef Gianni Infantino ja unentwegt. Und seine neueste Idee ist, Vermarktungsanteile an den Weltmeisterschaften an Investoren zu verkaufen. Die Idee hat breite Empörung ausgelöst. Das sei beschämend, sagte etwa Max Eberl, der Vorstandschef des FC Bayern München.
4: Der Fußball gehört uns nicht. Das ist ein Spiel. Und die FIFA ist für mich da, dieses Spiel zu begleiten, dieses Spiel in Formen und Regeln zu bringen, Weltmeisterschaften auszurichten. Momentan habe ich das Gefühl, die FIFA ist dafür da, nur Profit zu machen.
1: Der europäische Verband UEFA will sich gegen Infantinos Investorenpläne wehren. Sogar von einem möglichen Boykott ist die Rede.
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5: Augsburg-Oberhausen meldet 21 Grad und klar. Inchenhofen 21 Grad, dazu Sonthofen 19 Grad. Der späte Abend zeigt sich meist klar oder nur locker bewölkt. In der Nacht bleibt es trocken mit Temperaturen zwischen 14 und 20 Grad. Morgen gibt es wieder sonniges Hochsommerwetter. Am Nachmittag wird es richtig heiß mit 34 bis 37 Grad. Am Freitag kommen später einzelne Schauer oder Gewitter. Zum Wochenende hin bleibt es sonnig, aber nicht mehr ganz so heiß.
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5: Bei uns immer die wichtigsten Verkehrsmeldungen. Zuerst Vorsicht auf der A96 Lindau Richtung München zwischen Buchloe Ost und Landsberg West. Personen befinden sich auf dem Standstreifen. Außerdem steht dort ein defekter PKW. Die neuesten Blitzer auf der Münchner Straße in Kissing sowie auf der MM30 bei Memmingen. Jetzt noch genauer informiert mit KI-Unterstützung.
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1: Die aktuellen Wetterwerte: Augsburg, Pfersee 21 Grad und wolkenlos, Großaltingen 22 Grad und leicht bewölkt, Kirchheim in Schwaben 19 Grad. In dieser Nacht bleibt es meist klar und trocken, die Temperaturen sinken auf etwa 14 bis 20 Grad. Morgen gibt es viel Sonne, später am Tag und am Abend einzelne Schauer oder Gewitter. Dazu wird es heiß mit 33 bis 36 Grad. Am Samstag und Sonntag bleibt das Sommerwetter freundlich und sehr warm. In den Allgäuer Nächten wird es etwas frischer, während Augsburg-Stadt durch die milde Stadtluft kaum so stark abkühlt.
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1: Bei uns immer die wichtigsten Verkehrsmeldungen. Zuerst A7 Füssen-Reute Richtung Ulm zwischen Rastplatz Barthauser Wald und Föhringen ist wegen einer Baustelle der linke Fahrstreifen gesperrt. Auf der A8 Stuttgart Richtung München sind zwischen Burgau und Rastplatz Scheppacher Flur sowie zwischen Zusmarshausen und Burgau jeweils der mittlere und der linke Fahrstreifen wegen Baustellen gesperrt. Auf der A96 Lindau Richtung München befindet sich zwischen Buchlohe Ost und Landsberg West eine Gefahr durch Personen auf dem Standstreifen. Außerdem steht dort ein defekter PKW. Die neuesten Blitzer. In Kissing auf der Münchner Straße sowie auf der MM30 bei Memmingen. Gute Fahrt, dank KI und unserer Community.
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1: Um 1 Uhr. Ich bin Moritz Einzel. Der Personalumbau in der Bundesregierung und in der Union ist weitgehend abgeschlossen. Gestern ist der bisherige Kanzleramtsminister Thorsten Frey als Nachfolger von Jens Spahn zum neuen Unionsfraktionschef gewählt worden mit rund 92% der Stimmen. Frey sagte:
2: Ich danke natürlich den beiden Parteivorsitzenden Friedrich Merz und Markus Söder für das Vertrauen, das sie im Rahmen ihres gemeinsamen Vorschlags an die Fraktion gebracht haben.
1: Die Aussprache in der Fraktion dauerte länger als geplant. Die Abgeordneten von CDU und CSU äußerten ihren Unmut über die Art und Weise des Personalumbaus. Kanzler Merz sagte, er nehme mit, dass er Entscheidungen besser erklären muss. Schwere Waldbrände halten Südeuropa weiterhin in Atem. Jetzt brennt es auch noch in Griechenland. Auf der Urlaubsinsel Kreta sind Flammen außer Kontrolle geraten. Deswegen ist ein Ferienort evakuiert worden. Medienberichten zufolge sind rund 6000 Menschen betroffen. Stürmischer Wind treibt die Feuerfront voran. Jetzt plant auch BMW einen größeren Stellenabbau. Der Konzern will bis Ende 2027 weltweit rund 8000 Jobs streichen. Ein großer Teil davon dürfte nach Ansicht von Experten Stellen in Deutschland betreffen. Der Abbau soll vor allem über natürliche Fluktuation und ein freiwilliges Abfindungsprogramm laufen. Arbeitsplätze in der Produktion sollen nicht betroffen sein. Der Deutsche Fußballbund hat die Investorenpläne von FIFA-Präsident Infantino scharf verurteilt. DFB-Präsident Neuendorf nannte es ein fatales Zeichen, sollte die Fußball-WM für private Investoren geöffnet werden. Neuendorf stellte sich an die Seite des europäischen Verbandes UEFA.
3: Wenn die UEFA hier sich klar positioniert, ist auch meine Erwartung, dass das passiert, wenn wir alle 55 Verbände zusammen haben, dass wir sehr kritisch damit umgehen. Wenn die UEFA sich so einem Ansinnen verschließt, dann ist aus meiner Sicht dieses Projekt auch gestorben.
1: Infantino verspricht sich von dem Deal zusätzliche Milliardeneinnahmen für die FIFA.
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4: Augsburg, Jakobervorstadt 20 Grad und klar. Welden 21 Grad, Erkheim 18 Grad. In der Nacht über Augsburg, Nordschwaben und dem Allgäu ist es meist klar, bei Tiefstwerten zwischen 15 und 20 Grad. Am Donnerstag wird es zunächst freundlich, später steigen die Temperaturen auf 34 bis 36 Grad. Auch morgen bleibt es freundlich und sehr warm in der Region.
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4: Im Moment keine Staus oder Verkehrsbehinderungen. Die neuesten Blitzer auf der Münchner Straße in Kissing sowie auf der MM30 bei Memmingen. Besser unterwegs mit KI und unserer Community.
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1: Momentan messen wir in Augsburg-Inningen 19 Grad und leicht bewölkt. Zu Smashausen ebenfalls 19 Grad, dazu Heimatingen 20 Grad. In dieser Nacht bleibt der Himmel meist klar und es bleibt trocken. Die Temperaturen gehen auf etwa 15 bis 20 Grad zurück. Morgen gibt es viel Sonne, später ziehen ein paar Quellwolken durch. Am Abend sind örtlich Schauer oder Gewitter möglich und die Höchstwerte erreichen 32 bis 35 Grad. Auch am Samstag bleibt es freundlich und sehr warm, besonders in Augsburg, Nordschwaben und dem Allgäu, wo das hochsommerliche Wetter anhält.
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1: Bei uns immer die wichtigsten Verkehrsmeldungen. Zuerst A7 Füssenreute Richtung Ulm. Zwischen Dietmannsried und Bad Grönenbach liegt ein totes Tier auf der Fahrbahn. Auf der A96 Lindau Richtung München. Zwischen Landsberg Nord und Landsberg Ost blockiert ein totes Wildschwein nach einem Unfall den rechten Fahrstreifen. Die neuesten Blitzer auf der Münchner Straße in Kissing. Besser unterwegs mit KI und unserer Community.
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1: Ja, ja, wunderbar. 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
2: Ich bin Moritz Einzel. Der Personalumbau in der Bundesregierung und in der Union ist weitgehend abgeschlossen. Gestern ist der bisherige Kanzleramtsminister Thorsten Frey als Nachfolger von Jens Spahn zum neuen Unionsfraktionschef gewählt worden mit rund 92% der Stimmen. Frey sagte:
3: Ich danke natürlich den beiden Parteivorsitzenden Friedrich Merz und Markus Söder für das Vertrauen, das sie im Rahmen ihres gemeinsamen Vorschlags an die Fraktion gebracht haben.
2: In einer Aussprache beklagten die Abgeordneten die Art und Weise des Personalumbaus. Kanzler Merz sagte, er nehme mit, dass er Entscheidungen besser erklären muss. Schwere Waldbrände halten Südeuropa weiterhin in Atem. Jetzt brennt es auch noch in Griechenland. Auf der Urlaubsinsel Kreta sind Flammen außer Kontrolle geraten. Deswegen ist ein Ferienort evakuiert worden. Medienberichten zufolge sind rund 6.000 Menschen betroffen. Jetzt plant auch BMW einen größeren Stellenabbau. Der Autobauer will bis Ende 2027 weltweit rund 8.000 Jobs streichen. Ein großer Teil davon dürfte nach Ansicht von Experten Stellen in Deutschland betreffen. Der Abbau soll vor allem über natürliche Fluktuationen und ein freiwilliges Abfindungsprogramm laufen. Der Deutsche Fußballbund hat die Investorenpläne von FIFA-Präsident Infantino scharf verurteilt. DFB-Präsident Neuendorf nannte es ein fatales Zeichen, sollte die Fußball-WM für private Investoren geöffnet werden. Neuendorf stellte sich an die Seite des europäischen Verbandes UEFA.
4: Wenn die UEFA hier sich klar positioniert, ist auch meine Erwartung, dass das passiert, wenn wir alle 55 Verbände zusammen haben, dass wir sehr kritisch damit umgehen. Wenn die UEFA sich so einem Ansinnen verschließt, dann ist aus meiner Sicht dieses Projekt auch gestorben.
2: Infantino verspricht sich von dem Deal zusätzliche Milliardeneinnahmen für die FIFA.
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